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1: Es ist 4 Uhr.
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Sie hören jetzt wieder einen meiner Hits auf Radio Grün-Weiß. 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
1: Im Studio Melanie Wenig. Guten Morgen. Unter strengen Sicherheitsvorkehrungen startet heute am Landesgericht in Klagenfurt der Prozess gegen den Villach-Attentäter. Der 23-jährige Syrer soll im Februar vergangenen Jahres einen 14-Jährigen getötet und 5 weitere Personen teils lebensgefährlich verletzt haben. Der Prozess ist auf 2 Tage anberaumt. Am Donnerstag wird das Urteil erwartet. Dem Angeklagten droht bis zu lebenslange Haft. Vor der Uni Wien ist heute eine große Demo gegen die Sparpläne der Regierung im Hochschulbereich geplant. Mit dabei sind auch die Grünpolitikerinnen Gewessler und Maurer. Für die Jahre 2028 bis 30 soll das Uni-Budget um rund 1 Milliarde Euro gekürzt werden. Morgen sind dann auch Proteste in Graz, Linz, Klagenfurt oder Salzburg vorgesehen. Die Internetplattform Watchlist Internet warnt vor einer neuen Betrugsmasche in Zusammenhang mit Hotelbuchungen über die Plattform Booking.com. Die Betrüger dürften ein Datenleck nutzen, verschicken WhatsApp-Nachrichten mit realen Buchungsdetails und sagen, bei der Buchung sei versehentlich zu viel abgebucht worden. Keinesfalls einen Link anklicken und Bankdetails bekannt geben. Für Österreichs Eishockey-Nationalteam ist die WM nach einer 1:4-Niederlage gegen die USA in der Vorrunde nun zu Ende. Die Auswahl hat damit den Einzug ins Viertelfinale verpasst, kann nach dem souveränen Klassenerhalt aber dennoch auf ein starkes Turnier zurückblicken. Österreich konnte bei der WM Siege gegen Großbritannien, Ungarn und Lettland feiern.
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2: Fellwolken im Bergland lösen sich in den kommenden Stunden wieder auf. Die Nacht wird klar, der Wind flaut ab. Heiß und überwiegend sonnig präsentiert sich dann auch der Mittwoch. Die höchsten Temperaturen liegen zwischen 25 und 34 Grad. Am heißesten wird es im Wiener Raum. Allerdings tauchen schon am Vormittag größere Quellwolken auf und ab Mittag bilden sich einige Regenschauer und Gewitter. Zuerst in den Alpen, später auch im Süden.
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1: Im Studio Hannes Harp. Guten Morgen. Am Landesgericht Klagenfurt wird ab heute der mutmaßliche Angriff eines 23-jährigen Syrers verhandelt. Er hat im Februar letzten Jahres am Villacher Hauptplatz mit einem Klappmesser wahllos auf Passanten eingestochen. Ein 14-Jähriger ist damals gestorben, 5 weitere Menschen sind schwer verletzt worden. Kein alltäglicher Fall, sagt Christian Liebhauser-Karl vom Landesgericht Klagenfurt.
2: Es ist ein außergewöhnlicher Fall. Insbesondere die Sicherheitsvorkehrungen sind aufgrund der Persönlichkeitsstruktur des Angeklagten, der Einschätzung der Sicherheitslage besondere. Es gibt eine Außensicherung, es gibt eine Innensicherung, es gibt Sondereinheiten und wir haben sämtliche Besucher akkreditieren müssen mit einzelnen Platzzuweisungen.
1: Das Medieninteresse an dem Fall ist groß. Die 8 Geschworenen entscheiden allein, ob der 23-Jährige schuldig ist oder nicht. Ihm drohen 10 bis 20 Jahre Gefängnis. Vor der Uni Wien ist heute eine große Demo gegen die Sparpläne der Regierung im Hochschulbereich geplant. Mit dabei sind auch die Grünpolitikerinnen Gewessler und Maurer. Für die Jahre 2028 bis 2030 soll das Uni-Budget um rund 1 Milliarde Euro gekürzt werden. Morgen sind dann auch Proteste in Graz, Linz, Klagenfurt und Salzburg geplant. Israel hat in der Nacht den Libanon mit über 120 Luftschlägen angegriffen. Es soll eine der schwersten Bombardierungen seit Wochen gewesen sein, heißt es. Insgesamt sollen mehr als 30 Menschen getötet und rund 40 verletzt worden sein, sagt die libanesische Regierung. Die mit dem Iran verbündete Terrormiliz Hisbollah hat in den vergangenen Tagen Israel weiter mit Drohnen angegriffen. Die Eishockey-AWM in der Schweiz ist für Österreich vorbei. Das Nationalteam hat am Abend gegen Weltmeister und Olympiasieger USA mit 1:4 verloren und damit das Viertelfinale verpasst. Dennoch ist es für das Team ein starkes Turnier gewesen. Am Ende steht für Österreich die zweitbeste WM der letzten 20 Jahre und der frühe Klassenerhalt.
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3: Ja, noch ist es angenehm kühl draußen im Vergleich zu dem, was heute noch so am Programm steht mit den Temperaturen. Da hat es in Deutschlandsberg zum Beispiel 16 Grad, 14 Grad sind es in Hartberg, dann Messmer Mariazell 11 Grad und beim Bahnhof in Zeltweg hat es 12 Grad. Sonst gibt es heute Sonne und Wolken im Mix und ab Mittag sind vereinzelt auch Regenschauer und Gewitter möglich, aber trotzdem wird es wieder sehr warm, vor allem im Süden, da sind bis zu 33 Grad möglich.
4: Danke, Julia. Weihnachtssex, der Radio Grün-Weiß, Verkehrs- und Blitzreport. Aktuell noch alles ruhig. Am Mittwochmorgen sollte euch was auffallen. Unfallstau, Blitzer 038 42 43. Dreimal die Null. Gute Fahrt.
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4: Ja, schönen guten Morgen. Ich muss sagen, wir waren jetzt gerade schon ein bisschen abgelenkt.
3: Ja, stimmt.
4: Und ich bin sehr froh, dass ich heute mit dir Dienst habe, weil ich glaube, jede andere, ganz besonders die Patricia, wäre schon in Ohnmacht gefallen.
3: Ja, das glaube ich auch, ja.
4: Hinter der Julia im Fenster, wir haben gerade durchgelüftet, ist nämlich eine riesige Tigerspinne, glaube ich.
3: Ist es echt eine Tigerspinne?
4: Ja, die hat so gestreifte Beine. Ja, man sieht es ein bisschen schlecht, aber wirklich, trotzdem Hut ab. Du hast überhaupt keine Angst vor Spinnen, gell?
3: Doch, die großen mag ich gar nicht. Also da bin ich ziemlich auf der Patrizierer Seite, aber solange es da draußen chillt und nicht ist, nicht hier drinnen habe, ist es mir eigentlich wurscht.
4: Ja, wir chillen jetzt auch ein bisschen einmal. Am Mittwochmorgen Julia Hofer, Marc Ehrengruß da.
3: Guten Morgen.
4: Jetzt Helene Fischer und Florian Silbereisen.

0: Euer Soundtrack zum Frühstückscafé. Guten Morgen am Mittwoch. Es ist 10 Minuten nach 6.
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0: Heute ist Mittwoch, der 27. Mai und wir starten gleich ins Jahr 1851. Damals ist nämlich das erste internationale Schachturnier in einem Londoner Nobellokal eröffnet worden. Gegeneinander angetreten sind dabei unter anderem die besten Spieler aus Deutschland, Großbritannien, Russland und Ungarn. Gewonnen hat der Breslauer Mathematiklehrer Adolf Andersen. Am 27. Mai 1930 ist das Klebeband patentiert worden. Erfunden hat es ein Ingenieur, der eigentlich nur verhindern wollte, dass beim Autolackieren Farbe daneben geht. Und heute ist es natürlich aus unserem Alltag kaum mehr wegzudenken. Mit über 2700 Metern Länge ist die Golden Gate Bridge in San Francisco bei ihrer Eröffnung am 27. Mai 1937 die längste Hängebrücke der Welt gewesen. Heute steht die längste Hängebrücke in der Türkei. Geburtstag hätte heute der britische Schauspieler Christopher Lee. Als Bösewicht in Herr der Ringe, Star Wars oder den Dracula-Filmen hat er absoluten Kultstatus erlangt. Wir gratulieren heute dem Schauspieler Paul Bettany zum 55. Geburtstag. Bekannt könnte er euch ja unter anderem als Superheld Vision in den Avengers-Filmen sein. Außerdem feiert die französisch-US-amerikanische Schauspielerin Lily Rose Depp ihren 27. Geburtstag. Sie ist ja die Tochter von Johnny Depp und Vanessa Paradis. Und der deutsche Fernsehmoderator Kai Pflaume feiert heute Geburtstag. Seine Karriere in der deutschen TV-Szene, die hat er ja bisher ohne Skandale überstanden. Wie er das geschafft hat, hat er bei Late Night Berlin erzählt.
2: Die Skandale, die liegen ja quasi überall links und rechts des Weges. Man muss denen halt ausweichen. Aber ich glaube, die gute Voraussetzung ist, ich bin ja gar nicht so ein extremer Typ, weißt du? So, ich bin einfach nur ich selber.
0: Kai Pflaume wird heute 59.
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0: Das Original ist von Simon & Garfunkel aus dem Jahr 1964. 50 Jahre später covert die Metalband Disturbed den Song und landet damit vor genau 10 Jahren für insgesamt 7 Wochen auf Platz 1 bei uns in Österreich. Das sind sie jetzt mit The Sound of Silence. 13 nach 6.

So unglaublich episch geht's rein in den Mittwoch. Guten Morgen auf Radio Hinweis. Erik Philippi, jetzt für euch in der Playlist. Wir bleiben noch lange heute. Ich einmal ganz sicher. Bis eins. Guten Morgen.

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3: 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Und gleich macht uns Dr. Hook schöne Augen. Sexy Eyes gleich für euch auf Radio Grünweiß.
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0: 6.27 Uhr, guten Morgen. Die Julia jetzt noch mit den Sleepy Eyes, nicht den Sex Eyes. Bist du ein bisschen müde, gell?
1: Ja, ich habe nur, ich glaube, 4-5 Stunden geschlafen. Ich glaube eher 4,5. Ja.
0: Okay, ja, das ist wenig.
1: Ja, es war so heiß, ich konnte nicht schlafen. Und mein Gott, ich habe die ganze Zeit hin und her gedreht und nicht gewusst, abdecken, nicht, keine Ahnung. Aber ohne Decke kann ich auch nicht schlafen, es ist ein Struggle.
0: Das heißt, allen, denen es auch so geht, die heute ein bisschen müde sind, jetzt einmal die neue zum Wachwerden auf Radio Grün-Weiß.
1: Ich fühle mit euch.
0: Den Draufgängern.
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1: Alle, die munter sein müssen, hoffentlich jetzt munter. 6.30 Uhr, guten Morgen.
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1: Im Studio Julia Hofer.
3: Schönen guten Morgen. Das SOS Kinderdorf Österreich baut Stellen in der Verwaltung ab. Betroffen sind die Standorte Innsbruck, Wien und Graz. Insgesamt verlieren 28 Mitarbeiterinnen und Mitarbeiter ihre Jobs. Weitere 22 Beschäftigte müssen mit Änderungen ihrer Verträge rechnen. Karin Feiler berichtet.
4: Die Organisation begründet den Schritt mit einem laufenden Sparkurs und sinkenden Spendeneinnahmen. Für heuer rechnet SOS Kinderdorf mit einem Rückgang der Spenden um rund 20%.
3: Karin Feiler berichtet.
4: Die Organisation begründet den Schritt mit einem laufenden Sparkurs und sinkenden Spendeneinnahmen. Für heuer rechnet SOS Kinderdorf mit einem Rückgang der Spenden um rund 20%. Gleichzeitig seien nach der Missbrauchskausa und den

0: oberste Priorität habe. Bei einem Frontalzusammenstoß zweier Mopeds in Dechanskirchen sind gestern Abend drei Jugendliche verletzt worden. Zwei 15-jährige Lenkerinnen sind in einem unübersichtlichen Waldstück frontal miteinander kollidiert. Auch eine 16-jährige Mitfahrerin ist dabei vom Moped geschleudert worden. Alle drei Jugendlichen sind mit Verletzungen unbestimmten Grades ins LKH Oberwart gebracht worden. Und in St. Stephan ob Leoben stehen mehrere größere Bauprojekte an. Geplant sind unter anderem eine neue Katastrophenhalle für die Feuerwehr, die Sanierung der Murbrücke sowie Arbeiten an der mehr als 110 Jahre alten Krumbergbrücke. Allein die Murbrücke wird rund 2 Millionen Euro kosten. Für die Gemeinde bedeutet das eine große finanzielle Belastung, vor allem wegen steigender Pflichtausgaben und hoher Vorfinanzierungskosten. Unterstützung kommt bei den Projekten teilweise vom Land und vom Landesfeuerwehrverband. Und heute gibt es Sonne und Wolken im Mix und ab Mittag sind vereinzelt auch Regenschauer und Gewitter möglich. Aber nichtsdestotrotz wird es wieder sehr, sehr warm und da vor allem im Süden mit bis zu 33 Grad.
1: 6.33 Uhr, der Radio Grün-Weiß Verkehrs- und Blitzreport. Aktuell weiterhin alles ruhig, sollte euch was auffallen. 038 42 43 3x die 0. Gute Fahrt.
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0: Halbe Stunde noch, kurz nach 7. Nächste Runde holt er der Götzruck in der grün-weißen Morgenwelle. Wir spielen noch diese Woche bis inklusive Freitag. 6.36 Uhr, guten Morgen.
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0: Ich danke für die Aufmerksamkeit.
1: 6.40 Uhr, 10 Minuten nach 6:30. Guten Morgen, Steiermark. Jetzt zu Shady and Easy.
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3: Die medizinische Versorgung im ländlichen Raum steht vor großen Herausforderungen. In vielen steirischen Gemeinden wird die Lücke, die durch fehlende Hausärzte entsteht, immer deutlicher. Besonders bei der Behandlung chronischer Wunden. Wer unter offenen Beinen, Druckgeschwüren oder anderen chronischen Wunden leidet, ist oft kaum mobil und auf Hilfe in den eigenen vier Wänden angewiesen. Hier setzt die Arbeit steirischer mobiler Wundmanager wie Alexandra Lafer an.
4: Wir sehen im Alltag, dass viele Betroffene gar nicht mehr in der Lage sind, eine Praxis aufzusuchen. Chronische Wunden erfordern aber eine regelmäßige und hochprofessionelle Versorgung, damit keine Infektionen entstehen. Als mobile Wundmanagerin fahren wir direkt zu den Menschen nach Hause, beurteilen den Heilungsverlauf vor Ort und sorgen für den Verbandwechsel in der gewohnten Umgebung.
3: Der Bedarf in der Steiermark wächst stetig, aber die Kosten für spezialisierte Pflegekräfte müssen oft privat getragen oder mühsam rückerstattet werden. Immer mehr erkennen aber, dass eine funktionierende Gesundheitsinfrastruktur direkt beim Bürger beginnen muss. Ein Vorreiter in dieser Entwicklung ist die Gemeinde Leibnitz. Dort ist ein Modell geschaffen worden, das die finanzielle Hürde für die Betroffenen massiv senkt.
4: Die Gemeinde Leibnitz hat erkannt, dass die mobile Wundversorgung ein essentieller Teil der Daseinsvorsorge ist. Deshalb unterstützt die Stadtgemeinde diese Leistung auch finanziell. Für die Betroffenen bedeutet das eine enorme Entlastung, weil die Gemeinde einen Teil von den Kosten übernimmt, um die pflegerische Qualität im Ort sicherzustellen und die Menschen in schwierigen Lebensphasen nicht alleine zu lassen.
3: Das Besondere am Leibnizer Modell ist die unbürokratische Abwicklung. Während Patienten andernorts oft hohe Summen vorstrecken und monatelang auf die Erstattung durch die Gesundheitskassen warten müssen, greift hier ein direktes Abrechnungssystem. Der Zuschuss der Gemeinde wird direkt mit der Wundmanagerin verrechnet. Wundmanagerin Alexandra Lafer.
4: Der Patient bekommt den Zuschuss direkt auf der Rechnung abgezogen. Ich rechne diesen Teil dann im Hintergrund direkt mit der Gemeinde ab. Das ist ein riesiger Vorteil, weil das lästige Vorstrecken des Geldes komplett entfällt. Die Hemmschwelle, professionelle Hilfe in Anspruch zu nehmen, sinkt dadurch spürbar, was letztlich die Heilungschancen verbessert.
3: Immer mehr Gemeinden in der Steiermark finden kreative Lösungen, um das Problem mit den fehlenden Hausärzten in den Griff zu bekommen. In Leibnitz setzt man voll und ganz auf Zuschüsse für die mobile Wundversorgung durch steirische Wundmanagerinnen wie Alexandra Lafer. Shady and Easy, Serviceredaktion.
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ist mit dabei am Weg in die Arbeit, am Frühstückstisch, vielleicht noch im Bad oder auch beim Sporteln. Liebe Grüße gehen jetzt in den Libanon und zwar zum Julian, österreichisches Bundesheer. Der muss jetzt die 2400 Meter laufen. Hofft, die Wadeln halten das aus. Er ist Eagles-Fan, deswegen jetzt zur Motivation für alle an diesem Mittwochmorgen. Hotel California. Guten Morgen. 6.46 Uhr.

0: 10 vor 7, guten Morgen auf Radio Grün-Weiß. Julia Hofer, Marianne Costa.
1: Guten Morgen.
0: Und es ist immer wieder schön, wenn Lieder so ein bisschen ein Comeback feiern, so alte Hoden. Und ich meine, ich persönlich habe es nicht mitbekommen, aber du, nämlich The Bitch is Back, Elton John.
1: Ja, weil ich schaue gerade eine Serie und da ist der Song vorgekommen. Der trendet jetzt überall wieder und ja, was soll ich sagen, der ist auch mein absoluter Gute-Laune-Song aktuell und kann's mir wer verübeln, der macht einfach gute Laune, der
0: ich
1: macht
0: hab Stimmung. Ehrlich gesagt noch nie gehört.
1: Ich liebe den Start schon, oh mein Gott.
0: Ich The Bitch is Back, Elton John.

0: Heute startet der Prozess gegen den Villach-Attentäter am Landesgericht Klagenfurt. Und es wird wieder vor einer neuen Betrugsmasche rund um Hotelbuchungen gewarnt. Die Infos dazu, die bekommt ihr in 6 Minuten in den Nachrichten um 7 bei Hannes Haab hier auf Radio Grün-Weiß.
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1: Im Studio Hannes Haab, guten Morgen. Heute startet der Prozess gegen den Villach-Attentäter am Landesgericht Klagenfurt. Der damals 23-jährige Syrer soll im Februar letzten Jahres mit einem Messer auf Menschen eingestochen haben. Der Angreifer hat damals 5 Menschen teils schwer verletzt. Ein 14-Jähriger ist verstorben. Über das Urteil und wie hoch die Strafe sein wird, entscheiden Geschworene, sagt uns Christian Liebhauser-Kadel vom Landesgericht Klagenfurt.
2: Am Ende entscheiden die Geschworenen alleine über die Schuldfrage. Sollte es zu einem Schuldspruch kommen, wird die Strafe gemeinsam bemessen, und zwar von den Berufsrichtern und von den Geschworenen. Der Strafrahmen ist 10 bis 20 Jahre oder lebenslänglich.
1: 2 Tage sind für den Prozess geplant. Morgen Donnerstag soll es ein Urteil geben. In Wien beschäftigt sich die Justiz mit dem früheren FPÖ-Vizekanzler Heinz-Christian Strache. Dabei geht es zunächst um die Causa Lebensversicherung und um rund 300.000 Euro. Strache wird Untreue vorgeworfen. Er soll versucht haben, sich die Versicherung auszahlen zu lassen, die von der Wiener FPÖ abgeschlossen wurde. Die Internetplattform Watchlist Internet warnt vor einer neuen Betrugsmasche im Zusammenhang mit Hotelbuchungen über die Plattform Booking.com. Die Betrüger dürften ein Datenleck nutzen, verschicken WhatsApp-Nachrichten mit realen Buchungsdetails und sagen, bei der Buchung sei versehentlich zu viel abgebucht worden. Keinesfalls einen Link anklicken und Bankdetails bekannt geben, ist die Warnung von Watchlist Internet. Um den Mond in Zukunft zu erforschen, hat die US-Raumfahrtbehörde NASA den Geldhahn aufgedreht. Private Raumfahrtunternehmen bekommen Aufträge im Wert von über 200 Millionen US-Dollar. Der größte Brocken geht dabei an Blue Origin von Amazon-Gründer Jeff Bezos. Langfristig planen die USA, eine Mondbasis aufzubauen.
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3: Also, wer noch ein bisschen kühle Luft ins Haus lassen will, der sollte das jetzt schnell tun, denn noch sind die Temperaturen angenehm. In Jodenburg bei der Bibliothek hat es aktuell 15 Grad, 18 Grad hat es in Leibniz, 15 Grad sind es auch in Kapfenberg und in Stein sind es 19 Grad. Sonst gibt es heute Sonne und Wolken im Mix und ab Mittag sind vereinzelt auch Regenschauer und Gewitter möglich. Aber wie gesagt, trotzdem wird es wieder sehr warm, vor allem im Süden, da sind bis zu 33 Grad möglich.
4: Danke, Julia. 7:02 der Radio Grün-Weiß Verkehrs- und Blitzreport. Da beginnt es jetzt langsam im Frühverkehr und zwar auf der A9 Pyrnautobahn Richtung Graz. Ein bisschen zäher Verkehr ab Wildon bis zum Knoten Graz-West. Plant da 5 bis 10 Minuten mehr Zeit ein. Sollte euch was auffallen, gerne melden. Gute und sichere Fahrt.
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4: Und hier sind Julia Hofer und Marc Ehrengroß. Schönen guten Morgen.
3: Guten Morgen. Und gleich müsst ihr wieder schnell sein. Wir spielen gleich eine neue Runde. Hui der Götzruck.
4: Jawohl. Gleich nach Paul McCartney.

0: bin schon ein bisschen nervös, muss ich sagen.
1: Ein bisschen, gell?
0: Ja. Ja, hoffentlich auch. 6:06.
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0: Spiel ist, glaube ich, bekannt. Wir lesen 6 Namen vor. Die schnellsten 3, die bei uns im Studio anrufen, die bekommen ihren Einkauf in Form von LCS-Gutscheinen zurück. Wir starten. Wir suchen Waltraud Hermann aus Graubart, war bei Huber Shop um 174 Euro einkaufen.
1: Dann Elisabeth Sommer aus Judenburg war bei Ritholz um 84 Euro.
0: Dann Roland Flatscher aus Geishorn war in der Fussel Modestraße, hat dort 220 Euro ausgegeben.
1: Katharina Waldauer aus Weißkirchen hat bei Taco geshoppt um rund 120 Euro.
0: Margit Weberhofer aus Leoben war bei Huber Shop, hat dort 103 Euro ausgegeben.
1: Und Margarete Kräger aus Trofeiach war bei Only um 50 Euro.
0: Sollte euer Name da jetzt dabei gewesen sein, schnell anrufen 038 42 43 3 mal die 0, Durchwahl 43, 3 Hits lang habt ihr wieder Zeit.
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0: dann Lieder für dich auf Radio Grün-Weiß. Die Nummer hat gereicht.
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0: Wir dürfen nämlich gratulieren, und zwar der Katharina aus Weißkirchen, 119,89 €, Taco-Rechnung.
2: Wahnsinn.
0: Wird übernommen. Außerdem der Margit aus Leoben war bei Hubershop einkaufen, 102,85 € wird von uns übernommen. Und in der Leitung bei uns der einzige Herr in unserer Liste. Roland, schönen guten Morgen.
3: Guten Morgen.
2: Guten Morgen.
0: Roland, du bist schon in der Arbeit, glaube ich, gell?
3: Ja, bin in der Arbeit schon.
0: Das heißt, bei euch läuft den ganzen Tag wahrscheinlich Radio Grün-Weiß, oder?
3: Ja, genau, ja.
2: Sehr fleißig dann zugehört, ja, auf jeden Fall.
0: Und ja, es hat sich ausgezahlt. 220 €. Fusselmodestraße gibt es zurück.
3: Wow. Ja, super.
0: Du, was hast denn da Schönes einkauft?
3: Ich habe mir einen Anzug gekauft für die Taufe von meinem Sohn.
0: Oh, war die Taufe schon oder ist die erst?
3: Die ist erst.
0: Wie heißt denn der Sohnemann?
3: Oskar.
0: Oskar.
2: Süß.
0: Ja, dann alles, alles Gute für die Taufe und ein schönes Fest euch.
3: Dankeschön.
0: Genießt es und ja, kannst du dann dem Sohnemann vielleicht auch noch einen Anzug dann kaufen, einen kleineren halt.
3: Ja. Danke.
0: Roland, schönen Tag dir noch.
2: Schönen Tag noch.
0: Und danke, viel Spaß mit deinem Gewinn, Papa.
2: Ciao.
3: Danke.
0: Ja, so schnell kann es gehen. Mhm. Nächste Chance, euren Einkauf zurückzugewinnen, habt ihr dann bei mir kurz nach 10 bei der Arbeit.
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ganz, ganz viele von euch in dieser Woche, aber nicht Dienstag, sondern Mittwoch. Guten Morgen auf Radio Grün-Weiß. In der verkürzten Woche Musik aus Italien. Neck jetzt auf Radio Grün-Weiß. 19 nach 7.

0: 8 Minuten vor halb acht. Guten Morgen in der grün-weißen Morgenwelle in 8 Minuten. Um halb acht dann Nachrichtenwetterverkehr aus der Steiermark.
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am Wochenende und bis dahin ist wieder einiges los in der Steiermark. Was, wann, wo, wie? Das hört ihr in der grün-weißen Morgenwelle, in den Freizeittipps in nicht einmal einer Viertelstunde. 7:27 Uhr. Guten Morgen.

0: 7:30 Uhr, halb acht.
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0: Im Studio Julia Hofer und rund um das muslimische Opferfest fordert Tierschutzlandesrat Hannes Ammesbauer strenge Kontrollen bei rituellen Schlachtungen.
2: Genau im Fokus stehen dabei mögliche illegale Schächtungen ohne ausreichende Betäubung der Tiere. Ammesbauer betont, dass Tierschutz unabhängig von religiösen oder kulturellen Motiven gelten müsse. Illegale Schlachtungen seien klar verboten und müssten konsequent verfolgt werden. Das Land Steiermark hat die Bezirksbehörden deshalb angewiesen, verstärkt zu kontrollieren und Betriebe über die gesetzlichen Vorgaben zu informieren. In Graz kommt es in dieser Woche gleich zu zwei größeren Demonstrationen, die den Verkehr spürbar beeinträchtigen werden. Betroffen sind sowohl die öffentlichen Verkehrsmittel als auch der Autoverkehr im Stadtzentrum. Mehr dazu weiß Marlene Baumgartner.
3: Den Auftakt macht morgen eine Protestkundgebung gegen den Sparkurs des Bundes. Die Demo zieht vom Stadtpark über die Sporgasse bis zum Hauptplatz. Dadurch müssen mehrere Straßenbahnlinien sowie Busse im Zentrum vorübergehend angehalten werden. Am Samstag folgt dann die Fahrraddemo Critical Mass, Kinder sind auch Verkehr. Dabei wird unter anderem der Ländkai bis etwa 16 Uhr gesperrt. Auch zahlreiche Straßenbahn- und Buslinien sind von Umleitungen und Anhaltungen betroffen.
2: Die Grazlinien empfehlen Fahrgästen, mehr Zeit einzuplanen. Auch Autofahrerinnen und Autofahrer müssen
3: wird unter anderem der Ländkai bis etwa 16 Uhr gesperrt. Auch zahlreiche Straßenbahn- und Buslinien sind von Umleitungen und Anhaltungen betroffen.
2: Die Grazlinien empfehlen Fahrgästen, mehr Zeit einzuplanen. Auch Autofahrerinnen und Autofahrer müssen an beiden Tagen mit Verzögerungen und Sperren rechnen.

0: Auch Josh Curry hat im Meisterjahr mit 21 Treffern überzeugt, während Kevin Conley besonders in den Playoffs starke Leistungen gezeigt hat. Und es ist heute ein Hin und Her zwischen Sonne und Wolken und auch Gewitter und Regenschauer, die sind vereinzelt möglich, aber trotzdem wird es wieder sehr warm. Die Tageshöchstwerte, die liegen zwischen 25 und vor allem im Süden sogar bei 33 Grad.
1: 7 Uhr und gleich 33 Minuten, der Radio Grün-Weiß Verkehrs- und Blitzreporter 9 Pörnautobahn Richtung Graz. Da gibt es jetzt ein bisschen dichteren Verkehr ab Wunschu bis zum Knoten Graz-West. Da verliert ihr bis zu 10 Minuten. Sollte euch was auffallen, Unfallstaublitzer 038 42 43, dreimal die 0, gute und sichere Fahrt.
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0: Start rein in den Mittwoch. Guten Morgen auf Radio Grün-Weiß. Es ist 7.41 Uhr.
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0: Und Julia, da darf heute gleich einmal gelacht werden.
3: Genau, heute um 20 Uhr sind Flo und Wisch mit ihrem Programm Hörensagen in der Blue Garage Frauenthal an der Lassnitz zu Gast. Mit einer Mischung aus Halbwissen, Gerüchten, Musik und skurrilen Geschichten sorgt das Duo für einen unterhaltsamen Kabarettabend voller Humor und Wiedererkennungswert.
0: Morgen um 19.30 Uhr, da lädt das Kulturhaus Knittelfeld zum Volksmusikabend ein. Mit dabei sind die Packerburm, Ligis 3, die Filzmoser Tanzelmusi und die Zierwitzburm mit PC. Karten gibt's im Kulturamt Knittelfeld oder auch bei Ö-Ticket.
3: Dann am Freitag um 18 Uhr findet im Veranstaltungszentrum Krieglach wieder der Feierabend statt. Besucher erwartet regionale Kulinarik von ortsansässigen Bauern sowie traditionelle Volksmusik. Die Bauernschaft und Marktgemeinde Krieglach freuen sich auf zahlreiche Gäste.
0: Von Freitag bis Sonntag gastiert der Zirkus Althof am Festplatz in Gröbming. Gezeigt wird das neue Programm, das Zirkuserlebnis 2026 mit internationalen Artistinnen und Artisten der beliebten Pony-Rasselbande, Nachwuchs-Clown Pepino und auch eindrucksvollen Pferdedressuren.
3: Am Samstag von 14 bis 16 Uhr ist Radio Grün-Weiß live zu Gast im Waldstadion Schloss Weiher in Von Leiten. Anlass sind 40 Jahre Stammtisch Hösele mit dem 15. Egger-Leo-Gedenkturnier. Zahlreiche Hobbymannschaften kämpfen um den Sieg. Dazu gibt es Kulinarik und eine Afterparty mit DJ. Moderiert wird von Fritz Linner.
0: Ja, und am Samstag ab 17 Uhr, da steigt beim Rüsthaus der Freiwilligen Feuerwehr Fresnitz das 20. Strohsitzerfest. Nach der Siegerehrung des Bereichs Feuerwehrleistungsbewerbs sorgen die zwei Verschärften und die Hafendorfer für beste Stimmung. Und wie immer, egal was ihr unternehmt, wir wünschen euch ganz, ganz viel Spaß dabei.
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1: Musik aus der Steiermark. Giorgio, er tut nix auf Radio Grün-Weiß. Und von der Steiermark jetzt nach Los Angeles. Miley Cyrus hat nämlich einen Stern am Walk of Fame bekommen. Insgesamt war das jetzt schon der 2845. Gefeiert hat sie da mit Mama, Papa Billy Ray, Schwester, ihrem Verlobten und auch Designerin Donatella Versace. Von der hat sie auch ein maßgeschneidertes Kleid getragen und natürlich da auch mit dem dort posiert. Und von uns gibt's für sie

0: Heute ist der Prozessbeginn nach dem Terroranschlag von Villach gegen einen 24-Jährigen. Und Schottland will darüber abstimmen, sich von Großbritannien unabhängig zu machen. Ist gleich Thema in 10 Minuten in den Nachrichten um 8 bei Hannes Harp hier auf Radio Grün-Weiß.
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0: Jetzt mit Andrea Berg. 8 Minuten vor 8.

0: Wie rechnet man den Sinus aus, Julia? Weißt du das?
1: Na, aber sowas von nicht gerade.
0: Ja, nicht. Aber ich glaube, es ist Gegenkathete durch Hypotenuse. Es geht gleich um Mathe in der grün-weißen Morgenwelle.

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1: Im Studio Hannes Haab. Guten Morgen. Die Preise für Haushaltsenergie sind im Vormonat April erneut gestiegen. Das zeigt heute der Energiepreisindex der Energieagentur. Besonders Sprit und Heizöl sind teurer geworden. Helene Feichtenhofer.
2: Vergleicht man die Preise für Benzin, Diesel oder Heizöl mit dem Vormonat, sind sie um über 2% gestiegen. Im Jahresvergleich steht sogar ein Plus von über 10%. Diesel ist im Vergleich zum Vorjahr um über ein Drittel, Heizöl sogar um fast zwei Drittel teurer. Schuld daran ist der Iran-Krieg und die Blockade der wichtigen Straße von Hormuz vor dem Iran für die Schifffahrt. Auch wenn die Straße wieder geöffnet wird, dürften sich die Energiepreise für Öl und Gas nur schrittweise erholen, schätzt die Energieagentur.
1: Gute Nachrichten gibt es beim Strom. Hier sind die Preise zuletzt gesunken, im Vergleich zum Vormonat um über 3%, im Jahresvergleich um über 10%. Über ein Jahr nach dem Terroranschlag von Villach startet heute der Prozess gegen den damals 23-jährigen Syrer. Ein Geschworenengericht entscheidet über das Urteil und wie hoch die Strafe für den Angeklagten sein wird. Der Mann hat letztes Jahr im Februar in der Villacher Innenstadt auf Menschen eingestochen. Ein Jugendlicher ist dabei gestorben. 5 Menschen sind teils schwer verletzt worden. Weil der Mann als extrem gefährlich gilt, ist der Sicherheitsaufwand groß. Schottland will erneut darüber abstimmen, sich von Großbritannien unabhängig zu machen. Dafür hat das schottische Parlament gestimmt. Für eine Volksabstimmung dazu müsste aber das britische Parlament sein Okay geben, was als unwahrscheinlich gilt. Vor 12 Jahren, bei der letzten Abstimmung, hat sich die Mehrheit der Schotten dafür ausgesprochen, bei Großbritannien zu bleiben. Heute beginnen an der Uni Wien die Demos gegen den geplanten Sparkurs der Bundesregierung. Der Bund hat vor, die Uni-Budgets um bis zu 1 Milliarde Euro zu kürzen. Studierende und Belegschaften befürchten, dass dadurch viele Jobs verloren gehen und die Ausbildung schlechter wird. Die Demo in Wien beginnt um 13 Uhr. Morgen sind dann die Unis in Graz, Linz, Salzburg und Klagenfurt dran. Um den Mond in Zukunft zu erforschen, hat die US-Raumfahrtbehörde NASA den Geldhahn aufgedreht. Private Raumfahrtunternehmen bekommen Aufträge im Wert von über 200 Millionen US-Dollar. Der größte Brocken geht dabei an Blue Origin von Amazon-Gründer Jeff Bezos. Langfristig planen die USA, eine Mondbasis aufzubauen.
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3: Ja, heute ist es ein Hin und Her zwischen Sonne und Wolken und auch Gewitter und Regenschauer. Die sind vereinzelt möglich, aber trotzdem wird es wieder sehr warm und schön langsam klettern die Temperaturen auch dementsprechend in die Höhe. Da sind es in Graz beim Jacomini aktuell 21 Grad, ebenso 21 Grad messen wir in Köflach. 17 Grad sind es in Mürzzuschlag und 18 Grad hat es in Schladming. Die Tageshöchstwerte, die liegen zwischen 25 und vor allem im Süden 33 Grad.
4: Danke Julia, 3 nach 8, der Radio Grün-Weiß Verkehrs- und Blitzreport A2 Südautobahn Richtung Klagenfurt. Da braucht ihr ein bisschen länger und zwar bei der Auffahrt Gleisdorf West wegen der Baustelle. Da gibt es ein bisschen Stau und Stau auch auf der A9 Pörnautobahn Richtung Graz ab Wunschow bis zum Knoten Graz West plant da bis zu 10 Minuten mehr ein. Sollte euch was auffallen, 038 42 43 3x die 0, gute Fahrt.
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4: Julia Hofer und Marc Ehrengroß da am Mittwoch.
3: Guten Morgen.
4: Schönen guten Morgen. Schulzeit ist schon ein bisschen her.
3: Mhm.
4: Kleine Lösungsformel, große Lösungsformel. Das haben, glaube ich, ganz, ganz viele von uns schon verdrängt. Die Julia ist vorher kläglich gescheitert am Sinus.
3: Aber so von.
4: Eine Chance hast du jetzt noch. Na, Volumen unbedingt. Von einem Zylinder.
3: Das habe ich ja niemals in der Schulzeit auch nicht gewusst. Also das sind Sachen, die habe ich auch nie gewusst.
4: Eieiei.
3: Nee, sorry.
4: R-Quadrat mal Höhe.
3: Ja, jetzt braucht
4: mal
3: gar nicht
4: Pi,
3: glauben, dass
4: Pi,
3: da was von mir was
4: Kreis,
3: kommt.
4: Gell? Ja, wurscht. Machen wir weiter mit mehr Musik, Bryan Adams gleich und das laut.

0: 10 nach 8, jetzt zu Niki Gollnhuber.
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2: Habt ihr gewusst, warum wir viele Matheformeln nach der Schule vergessen, aber englische Sätze wie How do you do oft für immer im Kopf bleiben? Viele kennen das. In der Schule konnte man noch Formeln umstellen, Gleichungen lösen oder irgendwas mit x berechnen. Ein paar Jahre später schaut man auf eine Matheaufgabe und denkt sich, das habe ich wirklich einmal gekonnt? Bei Englisch ist das oft anders. Sätze wie How are you, my name is oder How do you do bleiben hängen. Nicht unbedingt, weil Englisch leichter ist, sondern weil wir es viel öfter wieder hören. Unser Gehirn merkt sich Dinge nämlich nicht einfach für immer, nur weil wir sie einmal gelernt haben. Wissen muss regelmäßig aktiviert werden. Matheformeln brauchen wir nach der Schule oft kaum noch bewusst. Englische Wörter und Sätze begegnen uns dagegen ständig. In Songs, Filmen, Serien, auf Reisen im Internet oder auf Social Media. Dazu kommt, Sprache ist meist mit echten Situationen verbunden. Eine Begrüßung, ein Liedtext, ein Gespräch. Das hat mehr Gefühl, Klang und Zusammenhang als eine abstrakte Formel auf der Tafel. Unser Gehirn vergisst nicht, weil es schlecht arbeitet, sondern weil es aufräumt. Was wir selten brauchen, wird schwächer. Was uns immer wieder begegnet, das bleibt.
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Wir sind mit dabei am Weg in die Arbeit oder auch noch zu Hause ganz gemütlich. Wünschen euch einen schönen Tag hier auf Radio Grün-Weiß.

0: Vor neun jagen wir noch einem Käse nach auf Radio Grün-Weiß. Sportnews gibt's auch nach 8:30 und noch vor 9:30. Eric Clapton und Layla in der MTV Unplugged-Version in 2 Minuten hier auf Radio Grün-Weiß. 8:21 ist es.
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österreichischen Eishockeyherren sind bei der WM ausgeschieden und heute am Abend Conference League Finale. Die Themen im Sport nach 8:30 hier auf Radio Grün-Weiß. 8:27 Uhr. Guten Morgen.

0: Partnerduett Nokis und Melissa Naschenweng. Guten Morgen am Mittwoch, es ist 8.30 Uhr.
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0: Im Studio Julia Hofer.
2: Schönen guten Morgen. Das SOS Kinderdorf Österreich baut Stellen in der Verwaltung ab. Betroffen sind die Standorte Innsbruck, Wien und Graz. Insgesamt verlieren 28 Mitarbeiterinnen und Mitarbeiter ihre Jobs. Weitere 22 Beschäftigte müssen mit Änderungen ihrer Verträge rechnen. Karin Feiler berichtet.
3: Die Organisation begründet den Schritt mit einem laufenden Sparkurs und sinkenden Spendeneinnahmen. Für heuer rechnet SOS Kinderdorf mit einem Rückgang der Spenden um rund 20%. Gleichzeitig seien nach der Missbrauchskausa und den damit verbundenen Umstrukturierungen auch die Finanzen umfassend überprüft worden. Die Einschnitte betreffen vorerst die Verwaltung, allerdings werden derzeit auch Angebote in den Bundesländern geprüft. Weitere Kürzungen und ein zusätzlicher Stellenabbau werden deshalb nicht ausgeschlossen.
2: Die Verantwortlichen betonen aber, dass die Betreuung von Kindern und Jugendlichen weiterhin oberste Priorität habe. Bei der Grazer Gemeinderatswahl am 28. Juni treten insgesamt 11 Parteien und Listen an. Wahlberechtigt sind rund 226.000 Grazerinnen und Grazer. Neben den bisher im Gemeinderat vertretenen Parteien FPÖ, ÖVP, SPÖ, Grünen, NEOS, KPÖ und KfG kandidieren auch 4 weitere Listen. Neu dabei sind unter anderem das Demokratische Bündnis Österreich und die Liste Gaza Stimmen für globale Gerechtigkeit. Auch die Piratenpartei sowie die MFG treten bei der Wahl an. Die Reihenfolge auf den Stimmzetteln richtet sich nach dem Ergebnis der letzten Landtagswahl. Und die Steiermark bekommt ein neues buddhistisches Zentrum. Das Tibet-Zentrum aus Kärnten übersiedelt nach Oberzeiring. Grund dafür sind gekürzte Förderungen am bisherigen Standort Hüttenberg. Die offizielle Eröffnung des neuen Zentrums ist für den 4. Juni geplant. Angeboten werden dort künftig Seminare und Lehrgänge rund um buddhistische Philosophie und Psychologie. Möglich gemacht worden ist der Umzug durch die Schenkung eines ehemaligen Hotels, das künftig als neues Tibet-Zentrum genutzt wird. Und heute steht neben Hitze auch ein recht abwechslungsreiches Wetter rund um buddhistische Philosophie und Psychologie. Möglich gemacht worden ist der Umzug durch die Schenkung eines ehemaligen Hotels, das künftig als neues Tibet-Zentrum genutzt wird. Und heute steht neben Hitze auch ein recht abwechslungsreiches Wetter am Programm. Sonne und Wolken wechseln sich ab und dazu mischt

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0: Bis Freitag gibt's noch wieder der Geld zurück hier auf Radio Grün-Weiß. Und die nächste Chance, euren Einkauf zurückzugewinnen, die habt ihr bei der Arbeit kurz nach 10 bei mir.
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0: Heute ist Mittwoch, der 27. Mai und wir starten gleich ins Jahr 1851. Damals ist nämlich das erste internationale Schachturnier in einem Londoner Nobellokal eröffnet worden. Gegeneinander angetreten sind dabei unter anderem die besten Spieler aus Deutschland, Großbritannien, Russland und Ungarn. Gewonnen hat der Breslauer Mathematiklehrer Adolf Andersen. Am 27. Mai 1930 ist das Klebeband patentiert worden. Erfunden hat es ein Ingenieur, der eigentlich nur verhindern wollte, dass beim Autolackieren Farbe daneben geht. Und heute ist es natürlich aus unserem Alltag kaum mehr wegzudenken. Mit über 2700 Metern Länge ist die Golden Gate Bridge in San Francisco bei ihrer Eröffnung am 27. Mai 1937 die längste Hängebrücke der Welt gewesen. Heute steht die längste Hängebrücke in der Türkei. Geburtstag hätte heute der britische Schauspieler Christopher Lee. Als Bösewicht in Herr der Ringe, Star Wars oder den Dracula-Filmen hat er absoluten Kultstatus erlangt. Wir gratulieren heute dem Schauspieler Paul Bettany zum 55. Geburtstag. Bekannt könnte er euch ja unter anderem als Superheld Vision in den Avengers-Filmen sein. Außerdem feiert die französisch-US-amerikanische Schauspielerin Lily Rose Depp ihren 27. Geburtstag. Sie ist ja die Tochter von Johnny Depp und Vanessa Paradis. Und der deutsche Fernsehmoderator Kai Pflaume feiert heute Geburtstag. Seine Karriere in der deutschen TV-Szene, die hat er ja bisher ohne Skandale überstanden. Wie er das geschafft hat, hat er bei Late Night Berlin erzählt.
2: Die Skandale, die liegen ja quasi überall links und rechts des Weges. Man muss denen halt ausweichen. Aber ich glaube, die gute Voraussetzung ist, ich bin ja gar nicht so ein extremer Typ, weißt du? So, ich bin einfach nur ich selber.
0: Kai Pflaume wird heute 59.
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0: Das Original ist von Simon & Garfunkel aus dem Jahr 1964. Genau 50 Jahre später covert die Metalband Disturbed den Song und landet damit vor genau 10 Jahren für insgesamt 7 Wochen auf Platz 1 bei uns in Österreich. The Sound of Silence.

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0: Hazard, Lavi Siffre auf Radio Grün-Weiß und Listen to the Voices, gutes Stichwort, Listen to the Names später. Kurz nach 10, nämlich eine neue Runde, Huida der Götzruck hier auf Radio Grün-Weiß.
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1: Im Studio Hannes Haab. Wer von einem Elektriker zu Hause etwas reparieren lassen will, holt sich bei größeren Projekten am besten einen Kostenvoranschlag. Die Preise pro Stunde gehen nämlich teils weit auseinander, zeigt ein Preisvergleich der Arbeiterkammer Oberösterreich. Bei Elektrikern zwischen 65 bis 115 Euro, Servicetechniker verlangen zwischen 70 bis 140 Euro die Stunde. Im Vergleich zum Vorjahr sind die Preise um etwa 3% gestiegen. Auch bei den Fahrtkostenpauschalen gehen die Preise auseinander. Im Durchschnitt liegen sie bei knapp 35 Euro. Manche Betriebe haben aber auch über 90 Euro verrechnet. Das Vermögen der Österreicherinnen und Österreicher ist im Vorjahr ordentlich gestiegen. Insgesamt 2,5 Billionen Euro haben die Menschen auf der hohen Kante liegen. Das ist um über 15% mehr als im Jahr davor, steht heute im Global Wealth Report der Boston Consulting Group. Besonders starke Wertpapierkurse sind Schuld für das größere Vermögen. Rund 500 der reichsten Menschen im Land besitzen fast 2/5 des gesamten Finanzvermögens in Österreich. Nach tagelangem Bangen, ob ein Chemietank im US-Bundesstaat Kalifornien explodieren könnte, gibt es jetzt Entwarnung. Ein Riss in der Hülle des Tanks hat eine Explosion verhindert. Die gut 50.000 Menschen in der Nähe der Stadt Los Angeles dürfen wieder zurück in ihre Häuser, ist die Info der Feuerwehr. Die Menschen mussten das Wochenende teils in Hotels, Notunterkünften oder ihren Autos verbringen. Der spektakuläre Juwelenraub im Pariser Louvre im Vorjahr soll verfilmt werden. Die Rechte an einem Recherchebuch sind an eine Produktionsfirma verkauft worden. Das Buch hat ein Journalist zusammengestellt. Titel, Besetzung und wann der Louvre-Film erscheint, sind noch unklar. Ebenso unklar ist, wo die gestohlenen Juwelen sind. Die beiden mutmaßlichen Haupttäter und zwei Komplizen hat die Polizei geschnappt.
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2: Heute scheint oft die Sonne in der Steiermark, ein paar Wolken sind auch mit dabei und ab Mittag bilden sich dann da und dort Regenschauer und Gewitter. Es wird wieder heiß trotzdem, die Temperaturen, die steigen auf 25 bis 33 Grad heute. 22 Grad jetzt aktuell in Eisenerz und Schladming, 23 Grad messen wir bei euch in Judenburg und 26 Grad in Eibiswald und in Heiligenkreuz am Wasen. Morgen am Donnerstag, da scheint größtenteils die Sonne, es ist nicht mehr ganz so heiß, bei 21 bis 28 Grad, ein paar Wolken und vereinzelt Regenschauer sind im Lauf des Tages dann morgen auch möglich.
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2: Um 2 nach 10 A2 Südautobahn, bitte aufpassen. Kurz vor Unterbremstetten, da liegt ein Sessel auf der dritten Spur. Danke Marion fürs Melden. Die Asfinag ist schon unterwegs und A2, der Herzogbergtunnel auf der Pack, der ist in beide Richtungen gesperrt. Ein LKW hat die Höhenkontrolle ausgelöst. Wartet da die Dauer der Sperre am besten vor Ort ab. Gute und sichere Fahrt.
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2: Und ich habe die Liste mit den 6 Namen schon vor mir liegen. 4 Männer diesmal mit dabei. Ganz ungewöhnlich. Und 2 Damen. Welche Namen da draufstehen, das hört ihr gleich nach Texas Lightning und einer neuen Runde Huida der Götzug.

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2: Ja, und mit jetzt könnt ihr oder können noch insgesamt 24 Personen bis Freitag ihren Einkauf in Form von LCS-Gutscheinen zurückgewinnen. Ich lese jetzt 6 Namen vor, die schnellsten 3, die bei mir im Studio unter 038 42 43 3 mal die 0 Durchwahl 43 anrufen. Die bekommen dann ihren Einkauf in Form von LCS-Gutscheinen zurück. Wir suchen Hanna Lackner aus Spielberg, war bei H&M shoppen um 90 Euro. Alois Sturm aus St. Peter-Freienstein hat beim Mediamarkt 305 Euro liegen lassen. Der Reinhard Pisswanger aus Eisenerz hat bei Only & Sons eingekauft um 85 Euro. Die Ulrike Grüner aus Leoben hat bei Deichmann um 165 Euro geshoppt. Hermann Dreschnick aus Trofeach hat bei Wutscher Optik 268 Euro liegen lassen und Robert Kraut aus Graubart hat bei Mediamarkt um 115 Euro geshoppt. Jetzt schnell anrufen 038 42 43 3 mal die 0, Durchwahl 43. Schnellsten 3 bekommen den Einkauf zurück. 3 Hits lang habt ihr Zeit.
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von der Ulrike aus Leoben gratulieren. War bei Deichmann Schuhe kaufen, 164,90 Euro hat sie ausgegeben. Gibt's in Form von LCS-Gutscheinen zurück. Und zwei Personen würde ich noch suchen. Hanna Lackner aus Spielberg, Alois Sturm aus St. Peter-Freienstein, Reinhard Pisswanger aus Eisenerz, Hermann Dreschnick aus Trofeiach oder Robert Kraut aus Graubart. Schnell anrufen 038 42 43 3 mal die 0 und die Durchwahl 43 wählen.

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0: Der Reinhard aus Eisenerz hat jetzt in der Zwischenzeit noch angerufen. 84,98 Euro hat er eingekauft bei Only and Sons. Und bei mir in der Leitung ist jetzt der Hermann aus Trofeiach. Schönen Vormittag, Hermann.
2: Ja, hallo, schönen Vormittag.
0: Hermann, ich darf recht herzlich gratulieren. Unglaubliche 268 Euro gibt's zurück.
2: Super, danke.
0: Du warst bei Wutscher Optik. Das heißt, es ist wahrscheinlich eine Brille, Sonnenbrille jetzt für den Sommer geworden?
2: Nein, das ist ein neues Glas war das.
0: Na bitte, dann kannst dich jetzt aber auf den Sommer ein bisschen einstellen und gleich noch eine Sonnenbrille holen.
2: Ja, super.
0: Oder, weil zuerst hat ja deine Gattin angerufen, die hat dann den Hörer dir gegeben. Sie hat nämlich gedacht, sie ist gezogen worden, aber so kann es natürlich auch funktionieren.
2: Ja, sicherlich.
0: Vielleicht geht es ja für die Ehefrau auch was aus.
2: Ja, genau.
0: Hermann, ich wünsche dir noch einen schönen Tag und viel Spaß mit deinem Gewinn.
2: Danke sehr vielmals.
0: Schönen Tag und ganz, ganz liebe Grüße nach Trofeiach.
2: Danke, auf Wiederhören.
0: Schönen Tag, Baba. Ja, so schnell kann es gehen. Ich habe meine 3. Nächste Chance, euren Einkauf zurückzugewinnen bei Huida der Götzruck. Dann am Nachmittag im Treffpunkt Steiermark, kurz nach 17 Uhr, bei Karin Feil heute.
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0: Ihnen. Mittwochvormittag wünsche ich euch hier auf Radio Grün-Weiß. Die Plus Something Breakfast at Tiffany's gibt's gleich für euch im Mix mit der neuen von Matt Acoustics. Und zwar in 1,5 Minuten.
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0: Mittwochvormittag auf Radio Grün-Weiß. Es ist 10.30 Uhr jetzt im Studio zu Julia Hofer.
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2: Schönen Vormittag. Der Wahlkampf zur Grazer Gemeinderatswahl nimmt Fahrt auf. Bei einer großen Podiumsdiskussion haben die Spitzenkandidatinnen und Spitzenkandidaten der Gemeinderatsparteien vor rund 400 Schülerinnen und Schüler über die Zukunft der Stadt diskutiert. Mehr Infos dazu hat Marlene Baumgartner.
3: Im Mittelpunkt sind Themen, die besonders junge Menschen beschäftigen, gestanden. Etwa leistbares Wohnen, Verkehr, Klimaschutz und Freizeitangebote. Diskutiert worden ist unter anderem über den Ausbau der Nightline, mehr Grünraum in der Innenstadt und die Frage, wie Graz trotz steigender Temperaturen lebenswert bleiben kann. Zustimmung gab es parteiübergreifend beim Wunsch nach besseren Nachtverbindungen mit den Öffis.
2: Veranstaltet worden ist die Diskussion gemeinsam von Main Bezirk und der Steirischen Landesschülervertretung. Bei einem Frontalzusammenstoß zweier Mopeds in Dechernskirchen sind gestern Abend drei Jugendliche verletzt worden. Zwei 15-jährige Lenkerinnen sind in einem unübersichtlichen Waldstück frontal miteinander kollidiert. Auch eine 16-jährige Mitfahrerin ist dabei vom Moped geschleudert worden. Alle drei Jugendlichen sind mit Verletzungen unbestimmten Grades ins LKH Oberwart gebracht worden. Und in St. Stephan ob Leoben stehen mehrere größere Bauprojekte an. Geplant sind unter anderem eine neue Katastrophenhalle für die Feuerwehr, die Sanierung der Murbrücke sowie Arbeiten an der mehr als 110 Jahre alten Kromwerkbrücke. Allein die Murbrücke wird rund 2 Millionen Euro kosten. Für die Gemeinde bedeutet das eine große finanzielle Belastung, vor allem wegen steigender Pflichtausgaben und hoher Vorfinanzierungskosten. Unterstützung kommt bei den Projekten teilweise vom Land und vom Landesfeuerwehrverband. Und damit geht's auch schon zu dir, Marc, mit dem Wetter.
0: Ja, und da scheint heute oft die Sonne, ein paar Wolken sind zwar mit dabei. Und ab der Mittagszeit bilden sich dann da und dort Regenschau und Gewitter. Es bleibt aber auch oft trocken. Es wird auch wieder heiß. Die Temperaturen heute 25 bis 33 Grad. Morgen am Donnerstag gibt's wieder mehr Sonne. Es ist aber nicht mehr ganz so heiß bei 21 bis 28 Grad. 10.32 Uhr, der Radio Grün-Weiß Verkehrs- und Blitzreport. Nicht so schnell fahren.
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0: Blitzer-Grip gibt's jetzt noch? S6 Semmering Schnellstraße Richtung St. Michael bei St. Marein im Baustellenbereich. Danke an den René. Da waren die Finger jetzt einfach zu schnell.

0: The Hoff. Gleich im Mix mit Vanessa Mai für euren Mittwochvormittag bei der Arbeit. Schön, dass ihr mit dabei seid. Jetzt geht's aber um eure Freizeit.
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0: Heute um 20 Uhr, da sind Flo und Wisch mit ihrem Programm Hörensagen in der Blue Garage Frauental an der Lassnitz zu Gast. Mit einer Mischung aus Halbwissen, Gerüchten, Musik und skurrilen Geschichten sorgt das Duo da für einen unterhaltsamen Kabarettabend voller Humor und Wiedererkennungswert. Morgen um 19.30 Uhr lädt das Kulturhaus Knittelfeld zum Volksmusikabend ein. Mit dabei sind die Packerburm, Ligis 3, die Filzmoser, Tanzelmosi und die Zirbitzburm mit PC. Karten gibt's im Kulturamt Knittelfeld oder auch bei Ö-Ticket. Am Freitag um 18 Uhr findet im VAZ Krieglach wieder der Feierabend statt. Euch erwartet dort regionale Kulinarik von ortsansässigen Bauern sowie traditionelle Volksmusik. Die Bauernschaft und die Marktgemeinde Krieglach freut sich auf euer Kommen. Vom Freitag bis Sonntag gastiert der Zirkus Althof am Festplatz in Gröbming. Gezeigt wird das neue Programm Das Zirkuserlebnis 2026 mit internationalen Artistinnen und Artisten der beliebten Pony-Rasselbande, Nachwuchsclown Pepino und auch eindrucksvollen Pferdedressuren. Am Samstag von 14 bis 16 Uhr sind wir von Radio Grün-Weiß live zu Gast, und zwar im Waldstadion Schloss Weiher in Frontleiten. Anlass sind 40 Jahre Stammtisch Hösele mit dem 15. Eckerleo-Gedenkturnier. Zahlreiche Hobbymannschaften kämpfen da um den Sieg. Dazu gibt's Kulinarik und eine Afterparty mit DJ. Moderiert wird da von Fritz Lehner. Und am Samstag ab 17 Uhr, da steigt bei dem Rüsthaus der Freiwilligen Feuerwehr Fresnitz das 20. Strohsitzerfest. Nach der Siegerehrung des Bereichs Feuerwehrleistungsbewerbs sorgen die zwei Verschärften und die Hafendorfer für Stimmung. Und wie immer, egal was ihr unternehmt, wir wünschen euch ganz, ganz viel Spaß dabei.
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0: will weg von Großbritannien und die Teuerung ist auch weiterhin bei uns in Österreich spürbar. Unter anderem die Themen gleich bei Martina Steidl in den Nachrichten um 11 hier auf Radio Grün-Weiß.
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1: Im Studio Martina Steidl. Die Menschen in Österreich spüren die Teuerung auch weiterhin, besonders bei Lebensmitteln und den Spritpreisen. Das zeigt die aktuelle Fixkostenstudie des Vergleichsportals Durchblicke. Mehr dazu von Hannes Haab.
2: 8 von 10 spüren die Teuerung, knapp jeder Dritte sogar deutlich. Fast 2 Drittel sagen, dass sie die höheren Belastungen am meisten beim Tanken, Einkaufen oder Essen gehen spüren. Gespart wird dann vor allem bei Restaurants, Kleidung oder Urlaub. 7 von 10 der Österreicherinnen und Österreicher geben hier weniger aus. Was auffällt, während Frauen beim Einkaufen neuer Kleidung kürzen, sparen Männer bei Alkohol und Zigaretten. Bei der Mobilität schränken sich dagegen nur 1/3 der Menschen ein.
1: Ein Drittel der Menschen greift auch auf Erspartes zurück, um über die Runden zu kommen. Etwa jeder 5. überzieht regelmäßig das Konto, so die Umfrage. Die Wiener Unis protestieren heute gegen geplante Budgetkürzungen. Los geht's um 13 Uhr mit einer Kundgebung vor der Hauptuni. Anschließend zieht die Demo durch die Innenstadt zum Wissenschaftsministerium und vor das Kanzleramt. Morgen demonstrieren dann die Unis in den Bundesländern. Das schottische Parlament fordert erneut eine Abstimmung über die Unabhängigkeit von Großbritannien. Bisher gibt es jedoch keine Anzeichen dafür, dass London grünes Licht für eine Abstimmung geben könnte. Bei dem Referendum im Jahr 2014 hatten 55% gegen eine Loslösung Schottlands vom Vereinigten Königreich gestimmt. Für London ist das Thema damit erledigt. Die Abholzung im brasilianischen Amazonasgebiet ist letztes Jahr auf den niedrigsten Stand seit 7 Jahren gesunken. Die Vegetation ist dennoch um knapp 1 Million Hektar zurückgegangen. Waldflächen, die durch Brände zerstört wurden, sind dabei nicht berücksichtigt. Und im Amazonasgebiet werden noch weiterhin jede Sekunde 5 Bäume gefällt.
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3: Gibt's heute oft Sonnenschein, ein paar Wolken sind auch mit dabei und ab Mittag bilden sich auch da und dort Regenschauer und Gewitter. Es bleibt aber größtenteils trocken, es wird aber trotzdem wieder heiß. Temperaturen 25 bis 33 Grad heute. Jetzt aktuell schon der erste 30er ganz im Osten und zwar in Hartberg. 29 Grad hat's bei der Riegersburg, 28 in Voitsberg, 27 Grad bei euch in Bruck und 24 Grad messen wir im Wald am Schoberpass. Morgen am Donnerstag. Da scheint dann größtenteils die Sonne. Es ist nicht mehr ganz so heiß. Bei 21 bis 28 Grad ein paar Wolken und vereinzelt Regenschauer sind im Lauf des Tages dann trotzdem möglich.
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3: Um 11:03 S6 Semmering-Schnellstraße Richtung St. Michael für alle, die in die Steiermark unterwegs sind. Bei Maria Schutz, da steht ein defekter LKW-Quer. Ihr könnt da nur langsam dran vorbeifahren, also dort bitte aufpassen. Die Asfinag ist unterwegs. Sollte euch was auffallen, Unfallstaublitzer 038 42 43 3x die 0. Gute Fahrt.
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3: Und die Eishockey-WM, die ist für Österreich vorbei. Vorbei auch die French Open für Sebastian Ofner. Harry Kane ist der erfolgreichste Torschütze Europas und für Oliver Glasner gibt es heute ein Finale. Und zwar mit Crystal Palace, das Conference League Finale. Die Infos dazu gleich hier auf Radio Grün-Weiß im Sport. Schönen Mittwoch!

0: Crowded House auf Radio Grün-Weiß. Kommen übrigens aus Australien und Neuseeland. Habe ich nicht gewusst. Und Sänger Neil Finn hat heute Geburtstag. Wird 68 Jahre alt. Gleich geht's so weiter. Alex Warren und Fever Dream im Mix gleich mit Adriana und Dominik Ofner, Wildes Herz. Jetzt aber in die Sportredaktion zu Marcel Fischer.
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2: Für Österreichs Eishockey-Nationalteam ist die WM in der Schweiz nach der Vorrunde zu Ende. Rot-Weiß-Rot hätte gestern gegen Titelverteidiger USA gewinnen müssen, verliert aber mit 1:4. Der 10-fache Weltmeister Schweden hat es wie die USA gerade noch ins Viertelfinale geschafft. Den Skandinaviern reicht ein 4:2 gegen die Slowakei. Sebastian Ofner ist bei den French Open erstmals seit 2022 gleich zum Auftakt ausgeschieden. Der 30-jährige Steirer verliert gegen Luciano Dardieri, aktuell die Nummer 17 der Tenniswelt, in 3 Sätzen. Harry Kane gewinnt zum 2. Mal nach 2024 den goldenen Schuh für den erfolgreichsten Torjäger der Saison in den europäischen Top-Ligen. Erling Haaland und Kylian Mbappé landen hinter dem Bayern-Stürmer auf den Plätzen 2 und 3. Und heute Abend um 21 Uhr wird in Leipzig das Conference-League-Finale zwischen Crystal Palace und Rayo Vallecano angepfiffen. Für beide Clubs geht es um den ersten internationalen Titel für den österreichischen Palace-Erfolgscoach Oliver Glasner, aber schon um den 2. nach dem Europa-League-Triumph mit Eintracht Frankfurt.
3: Es würde mir einfach wahnsinnig viel bedeuten, mit diesen Spielern, mit dieser Gruppe, wo wir jetzt über 2 Jahre wirklich gemeinsam sehr, sehr hart dafür gearbeitet haben, dann unseren Fans das auch zurückzugeben. Ja, hätte einen sehr hohen Stellenwert für mich.
2: Oliver Glasner hat mit Palace auch den FA Cup und den Super Cup gewonnen und Geschichte geschrieben, um seine Dienste in der kommenden Saison Bullen aktuell der AC Milan und Leverkusen.
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0: große Demos in Graz in dieser Woche. Die sind gleich Thema bei uns auf Radio Grün-Weiß in 10 Minuten in den Nachrichten um 11:30.
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0: Ihnen. Mittwochvormittag, es ist 11.30 Uhr.
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0: Im Studio Julia Hofer und rund um das muslimische Opferfest fordert Tierschutzlandesrat Hannes Amesbauer strenge Kontrollen bei rituellen Schlachtungen.
2: Genau, im Fokus stehen dabei mögliche illegale Schächtungen ohne ausreichende Betäubung der Tiere. Amesbauer betont, dass Tierschutz unabhängig von religiösen oder kulturellen Motiven gelten müsse. Illegale Schlachtungen seien klar verboten und müssten konsequent verfolgt werden. Das Land Steiermark hat die Bezirksbehörden deshalb angewiesen, verstärkt zu kontrollieren und Betriebe über die gesetzlichen Vorgaben zu informieren. In Graz kommt es in dieser Woche gleich zu zwei größeren Demonstrationen, die den Verkehr spürbar beeinträchtigen werden. Betroffen sind sowohl die öffentlichen Verkehrsmittel als auch der Autoverkehr im Stadtzentrum. Mehr dazu weiß Marlene Baumgartner.
3: Den Auftakt macht morgen eine Protestkundgebung gegen den Sparkurs des Bundes. Die Demo zieht vom Stadtpark über die Sporgasse bis zum Hauptplatz. Dadurch müssen mehrere Straßenbahnlinien sowie Busse im Zentrum vorübergehend angehalten werden. Am Samstag folgt dann die Fahrraddemo Critical Mass, Kinder sind auch Verkehr. Dabei wird unter anderem der Ländkai bis etwa 16 Uhr gesperrt. Auch zahlreiche Straßenbahn- und Buslinien sind von Umleitungen und Anhaltungen betroffen.
2: Die Grazlinien empfehlen Fahrgästen, mehr Zeit einzuplanen. Auch Autofahrerinnen und Autofahrer müssen an beiden Tagen mit Verzögerungen und Sperren rechnen. Und unter dem Motto Eine Wand frei organisiert die gemeinnützige Alpenländische Gesellschaft für Wohnungsbau und Siedlungswesen am Ländkai in Graz einen Graffiti-Workshop für Jugendliche. 12 junge Teilnehmerinnen und Teilnehmer gestalten dabei gemeinsam mit einem Street-Art-Künstler eine Hauswand kreativ neu. Im Mittelpunkt steht das Thema Zuhause ein Leben lang. Das Projekt soll Kreativität fördern und gleichzeitig das Bewusstsein für den Umgang mit öffentlichem Raum stärken. Und damit geht's auch schon weiter zum Wetter.
0: Und das ist heute wieder oft sonnig. Ein paar Wolken sind mit dabei und ab Mittag bilden sich jetzt langsam ein paar Regenschauer und Gewitter. Es wird heute aber wieder sehr, sehr heiß. Temperaturen steigen nämlich auf 25 bis 33 Grad. 11.32 Uhr, der Radio Grün-Weiß Verkehrs- und Blitzreport. S6 Semmering Schnellstraße Richtung St. Michael für alle, die in die Steiermark fahren. Bei Maria Schutz, da steht ein LKW quer. Ihr könnt da langsam dran vorbeifahren. Sonst aktuell nichts Neues. Sollte euch was auffallen, Unfallstaublitzer 038 42 43 3x die 0. Gute Fahrt.
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0: Raum steht vor großen Herausforderungen. In vielen steirischen Gemeinden wird die Lücke, die durch fehlende Hausärzte entsteht, immer deutlicher. Besonders bei der Behandlung chronischer Wunden. Wer unter offenen Beinen, Druckgeschwüren oder anderen chronischen Wunden leidet, ist oft kaum mobil und auf Hilfe in den eigenen vier Wänden angewiesen. Hier setzt die Arbeit steirischer mobiler Wundmanager wie Alexandra Lafer an.
1: Wir sehen im Alltag, dass viele Betroffene gar nicht mehr in der Lage sind, eine Praxis aufzusuchen. Chronische Wunden erfordern aber eine regelmäßige und hochprofessionelle Versorgung, damit keine Infektionen entstehen. Als mobile Wundmanagerin fahren wir direkt zu den Menschen nach Hause, beurteilen den Heilungsverlauf vor Ort und sorgen für den Verbandwechsel in der gewohnten Umgebung.
0: Der Bedarf in der Steiermark wächst stetig, aber die Kosten für spezialisierte Pflegekräfte müssen oft privat getragen oder mühsam rückerstattet werden. Immer mehr erkennen aber, dass eine funktionierende Gesundheitsinfrastruktur direkt beim Bürger beginnen muss. Ein Vorreiter in dieser Entwicklung ist die Gemeinde Leibnitz. Dort ist ein Modell geschaffen worden, das die finanzielle Hürde für die Betroffenen massiv senkt.
1: Die Gemeinde Leibnitz hat erkannt, dass die mobile Wundversorgung ein essentieller Teil der Daseinsvorsorge ist. Deshalb unterstützt die Stadtgemeinde diese Leistung auch finanziell. Für die Betroffenen bedeutet das eine enorme Entlastung, weil die Gemeinde einen Teil von den Kosten übernimmt, um die pflegerische Qualität im Ort sicherzustellen und die Menschen in schwierigen Lebensphasen nicht alleine zu lassen.
0: Das Besondere am Leibnizer Modell ist die unbürokratische Abwicklung. Während Patienten andernorts oft hohe Summen vorstrecken und monatelang auf die Erstattung durch die Gesundheitskassen warten müssen, greift hier ein direktes Abrechnungssystem. Der Zuschuss der Gemeinde wird direkt mit der Wundmanagerin verrechnet. Wundmanagerin Alexandra Lafer.
1: Der Patient bekommt den Zuschuss direkt auf der Rechnung abgezogen. Ich rechne diesen Teil dann im Hintergrund direkt mit der Gemeinde ab. Das ist ein riesiger Vorteil, weil das lästige Vorstrecken des Geldes komplett entfällt. Die Hemmschwelle, professionelle Hilfe in Anspruch zu nehmen, sinkt dadurch spürbar, was letztlich die Heilungschancen verbessert.
0: Immer mehr Gemeinden in der Steiermark finden kreative Lösungen, um das Problem mit den fehlenden Hausärzten in den Griff zu bekommen. In Leibnitz setzt man voll und ganz auf Zuschüsse für die mobile Wundversorgung durch steirische Wundmanagerinnen wie Alexandra Lafer. Shady Anisi, Serviceredaktion.
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0: Kess. Angenehmen Mittwoch wünsche ich euch jetzt zu Shady and Easy.
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0: Regierung hat eine neue Strompreisbremse beschlossen. Die Infos dazu gleich bei Martina Steidl um 12 hier auf Radio Grün-Weiß. Und davor noch einmal die Feuerzeuge raus. Robbie Williams gleich im Mix mit den Nockies für euren Mittwochvormittag.
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3: Im Studio Martina Steidl. Die Regierung hat heute eine neue Strompreisbremse beschlossen. Sie gilt für Haushalte, aber auch kleine Unternehmen, sagt Staatssekretärin Schmidt. Und sie soll verhindern, dass explodierende Strompreise die Inflation erneut hochgehen lassen.
4: Konkret bedeutet das, wenn der durchschnittliche Endkundenpreis für Strom auf mehr als 16,5 Cent steigt, wird eben automatisch ein 10 Cent pro Kilowattstunde Preis festgesetzt für Endkundinnen und Endkunden.
3: Bezahlt werden soll die neue Strompreisbremse durch die Übergewinne der Energieunternehmen. Eine maximale Laufzeit für die Preisbremse ist nicht vorgesehen, gelten soll sie ab dem Sommer. Derzeit liegt der durchschnittliche Strompreis laut E-Control bei 14 Cent. Die Strompreisbremse soll Entlastung für die Menschen in Österreich bringen. 8 von 10 spüren die Teuerung auch weiterhin. Knapp jeder Dritte sogar deutlich, vor allem beim Tanken oder beim täglichen Einkauf. Das zeigt die aktuelle Fixkostenstudie des Vergleichsportals Durchblicke. Ein Drittel der Menschen greift demnach auch auf Erspartes zurück, um über die Runden zu kommen. Etwa jeder Fünfte überzieht regelmäßig sein Konto. Am Landesgericht Klagenfurt läuft seit heute früh der Prozess gegen den Villach-Attentäter. Der angeklagte Syrer sitzt in einem Glaskasten. Er gilt als hochgefährlich. In nicht ganz 1,5 Minuten hatte er im Februar 2025 einen 14-jährigen Burschen erstochen und 5 weitere Menschen teils lebensgefährlich verletzt. Morgen soll das Urteil fallen. Entwarnung in Kalifornien im Bezirk Orange County dürfen nun wirklich alle seit Tagen evakuierten Anrainer eines Firmengeländes zurück in ihre Häuser. Ein Chemietank wäre dort fast explodiert. Durch einen Riss in der Hülle ist der Druck im Inneren nun entwichen. Damit besteht jetzt auch keine Explosionsgefahr mehr. Etwa 50.000 Menschen insgesamt waren vergangenen Donnerstag aus der Gefahrenzone evakuiert worden.
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5: Es scheint noch oft die Sonne, vor allem im Süden und Osten. Jetzt entstehen aber immer mehr Wolken und da und dort bilden sich schon erste Regenschauer, später dann auch Gewitter. Es wird aber trotzdem wieder sehr, sehr heiß. Die Temperaturen, die steigen auf 25 bis 33 Grad heute. Und in Fürstenfeld, da laufen die Klimaanlagen schon auf voller Stufe. 30 Grad dort aktuell, 31 Grad messen wir in Kaindorf und auch in Graz. 29 Grad zurzeit in Leoben und 26 Grad, fast schon angenehm in Murau. Heute am Abend, da gehen dann noch Regenschauer und einzelne Gewitter nieder. Im Großteil der Steiermark, da verläuft der Abend aber recht sonnig, windig und warm. Morgen, Donnerstag, größtenteils Sonnenschein. Es ist nicht mehr ganz so heiß, 21 bis 28 Grad werden es. Ein paar Wolken und vereinzelt Regenschauer sind da im Laufe des Tages möglich.
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5: Um 3 nach 12 S6 Semmering Schnellstraße Richtung St. Michael für alle, die in die Steiermark unterwegs sind. Bei Maria Schutz, da steht ein LKW quer. Ihr könnt da langsam dran vorbeifahren. Ansonsten nichts Neues, gute und sichere Fahrt weiterhin.
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5: Mahlzeit, schönen Mittwoch. Heute 27. Mai und naja, heute gibt es natürlich wieder auch ein paar interessante Feiertage, würde ich sagen. Heute ist zum Beispiel Senioren-Fitness-Tag, außerdem Tag des Klebefilms, internationaler Tag des Sonnenschutzes, ja, das gibt es auch, und Welttag des Purzelbaums. Und um den geht es auch gleich bei uns. Und ja, wenn man schon einmal sehen möchte, wie der Purzelbaum nicht geht, ich habe es vorgemacht, könnt ihr euch anschauen auf Instagram und Facebook auf der Radio Grün-Weiß-Seite.

0: 12. Schönen Mittwoch. Das ist der Radio Grün-Weiß Verkehrs- und Blitzreport. Und wichtig, bitte aufpassen, A9 Pürnautobahn im Bereich Kammern, da ist im Baustellenbereich, ein Fuchs unterwegs. Bitte dort vorsichtig fahren. Gute und sichere Fahrt weiterhin. Und jetzt vom Fuchs zum Wolf, zum Wolfgang. Brunner Frumann, Physiotherapeut. Heute ist nämlich der Welttag des Purzelbaums. Und wir haben einmal bei ihm nachgefragt, wie man den richtig macht.
1: Also das Wichtige ist, dass man schaut, dass man jetzt nicht über den Kopf und den Nacken abrollt. Das heißt, man muss seine Arme einsetzen, man muss den Kopf wirklich stark einrollen, sodass man dann über den restlichen Rücken, den man ganz rund macht, abrollt sozusagen und jetzt nicht über den Kopf. Und worauf man auch achten sollte, ist, dass man den Purzelbaum halt tatsächlich auch vermeidet. Zum Beispiel, wenn man Erkrankungen oder Operationen im Kopf-Nackenbereich hat oder wenn man Schwindelproblematiken hat.
0: Heißt also konkret, nicht jeder sollte einen Purzelbaum machen. Aber wann ist es jetzt für uns Erwachsene eigentlich sinnvoll, einen Purzelbaum zu üben?
1: Also wenn, dann übe ich das mit meinen Patienten in Graz immer nur dann, wenn sie wirklich üben sollten, gut stürzen zu können. Das ist zum Beispiel sinnvoll für Leute, die jetzt irgendwelche Sportarten machen, wo Stürze schon vorkommen können. Zum Beispiel jetzt beim Mountainbiken, Fußball etc. Also dann, wenn Stürze an der Tagesordnung sind, kann man praktisch vorher trainieren, wie man sich gut abrollen kann, damit man dann in der echten Situation beim Sturz direkt nicht so eine hohe Verletzungsgefahr hat.
0: Klingt auf jeden Fall logisch. Wie geht man jetzt so ein Purzelbaumtraining an?
1: Wichtig ist halt, dass man, und das sage ich Erwachsenen auch, das eher nicht alleine trainiert. Der Purzelbaum klingt so einfach, aber man kann doch einiges falsch machen, kann sich wehtun, verletzen. Also ruhig Hilfe in Anspruch nehmen, weil dann kann man dabei unterstützt werden, es wirklich richtig zu machen, geschützt zu sein. Man hat die richtigen Vorübungen und so klappt es auch mit dem Purzelbaum ohne Verletzung.
0: Also danke Physiotherapeut Wolfgang Brunner Frumann. Ja, zu zweit so ein Purzelbaumtraining macht sicher mehr Spaß. Heute am Welttag des Purzelbaums.
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0: Der Wahlkampf zur Grazer Gemeinderatswahl nimmt langsam Fahrt auf. Jetzt auch eine große Podiumsdiskussion. Und dieses Thema bei uns auf Radio Grün-Weiße. 10 Minuten in den Nachrichten um 12:30. Gleich die Simple Minds und Hubert von Geusern in einer Minute.
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0: Hit auf Hit geht's durch die Mittagspause. Schönen Mittwoch. Mahlzeit Steiermark. Es ist 12.30 Uhr.
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0: Im Studio Julia Hofer.
2: Mahlzeit. Der Wahlkampf zur Grazer Gemeinderatswahl nimmt Fahrt auf. Bei einer großen Podiumsdiskussion haben die Spitzenkandidatinnen und Spitzenkandidaten der Gemeinderatsparteien vor rund 400 Schülerinnen und Schüler über die Zukunft der Stadt diskutiert. Mehr Infos dazu hat Marlene Baumgartner.
3: Im Mittelpunkt sind Themen, die besonders junge Menschen beschäftigen, gestanden. Etwa leistbares Wohnen, Verkehr, Klimaschutz und Freizeitangebote. Diskutiert worden ist unter anderem über den Ausbau der Nightline, mehr Grünraum in der Innenstadt und die Frage, wie Graz trotz steigender Temperaturen lebenswert bleiben kann. Zustimmung gab es parteiübergreifend beim Wunsch nach besseren Nachtverbindungen mit den Öffis.
2: Veranstaltet worden ist die Diskussion gemeinsam von Main Bezirk und der Steirischen Landesschülervertretung. Die Steiermark bekommt ein neues buddhistisches Zentrum. Das Tibet-Zentrum aus Kärnten übersiedelt nach Oberzheiring. Grund dafür sind gekürzte Förderungen am bisherigen Standort Hüttenberg. Die offizielle Öffnung des neuen Zentrums ist für den 4. Juni geplant. Angeboten werden dort künftig Seminare und Lehrgänge rund um buddhistische Philosophie und Psychologie. Möglich gemacht worden ist der Umzug durch die Schenkung eines ehemaligen Hotels, das künftig als neues Tibet-Zentrum genutzt wird. Und unter dem Motto Eine Wand frei organisiert die gemeinnützige Alpenländische Gesellschaft für Wohnungsbau und Siedlungswesen am Landkay in Graz einen Graffiti-Workshop für Jugendliche. 12 junge Teilnehmerinnen und Teilnehmer gestalten dabei gemeinsam mit einem Street-Art-Künstler eine Hauswand kreativ neu. Im Mittelpunkt steht das Thema Zuhause ein Leben lang. Das Projekt soll Kreativität fördern und gleichzeitig das Bewusstsein für den Umgang mit öffentlichem Raum stärken. Und damit geht's auch schon weiter zum Wetter.
0: Und da scheint noch oft die Sonne im Süden, aber es sind auch immer mehr Wolken mit dabei und auch schon erste Regenschauer unterwegs. Später kann es dann auch gewittern. Erste Gewitterzelle gibt es da auch schon im Raum Sobot und auch auf der Teichalm. Da regnet es aktuell. Heute die Temperaturen maximal 25 bis 33 Grad. Es wird heute also wieder sehr heiß am Abend. Da gehen dann auch noch weiter Regenschauer und einzelne Gewitter nieder. Im Großteil der Steiermark verläuft der Abend aber recht sonnig, windig und warm. 12.32 Uhr, der Radio Grün-Weiß Verkehrs- und Blitzreport. Bitte weiter aufpassen auf der A9 Pyrnautobahn. Bei Kammern, da ist ein Fuchs im Baustellenbereich bei Kammern unterwegs. Vorsichtig fahren bitte. Sollte euch was auffallen, Unfallstaublitzer 038 42 43, dreimal die 0, gute Fahrt.
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0: Mittagspause, Mahlzeit hier auf Radio Grün-Weiß. Marc Erngruß da. Und jeden Samstagabend 19 bis 20 Uhr, da gibt's ja das Radio Grün-Weiß Hitvoting. Karin Feiler und ich präsentieren da eure Lieblingshits der Woche. Und auch dieses Mal war es wieder spannend. Und auf Platz 3 begrüßen wir dieses Mal eine Obersteirerin.
1: Caro Fuchs hat es nämlich dank eurer Votes von Platz 5 aufs Stockerl geschafft. Aktuell rangiert sie mit Rätsmännersackl auf Platz 3.
0: Jazz-Gitti verabschiedet sich langsam auch von der Bühne. Ihren Song Wann's Zeit wird für mich haben wir letzte Woche als Hit-Tipp vorgestellt und die Nummer ist direkt auf Platz 2 eingestiegen.
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1: Und Simone und Charlie Brunner sind mit Aus einem Guss unangefochtene Nummer 1. Mit großem Vorsprung haben sie das Hit-Voting auch dieses Mal wieder für sich entschieden.
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0: Drei neue Hit-Tipps gibt's diese Woche auch wieder. Mit dabei Dominik Gassner mit Du bist schön, Gracie Abrams mit Hit the Wall und was Spanisches haben wir auch noch im Angebot, nämlich Charlito

0: 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Das Voting läuft bis Freitag 12 Uhr. Abstimmen geht über die Radio Grün-Weiß Website oder über die App.
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Schönen Mittwoch, Mahlzeit. Heute der 27. Mai. Und für viele Rap-Fans und auch für Eminem gehört er zu den besten Rappern aller Zeiten, nämlich Andre 3000. Sagt euch vielleicht jetzt im ersten Moment nichts, aber der war auch einmal bei einer Gruppe dabei, und zwar bei Outkast. Und die gibt's jetzt für euch auf Radio Grün-Weiß. 51 Jahre alt wird er heute. One, two.

0: 28 Jahre alt war er, wie der Song rausgekommen ist. Mittlerweile auch schon 23 Jahre her, aus dem Jahr 2003, heute 51, Andre 3000 von Outkast. Hey ja, schönen Mittwoch-Mahlzeit. In einer Minute gibt's Musik aus Österreich und zwar genauer gesagt aus Tirol.
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Marc Ehrengroß da. Das war's bei der Arbeit heute am Mittwoch hier auf Radio Grün-Weiß. Wünsche euch noch einen schönen Tag. Genießt ihn und ab 15 Uhr heute Karin Feiler für euch im Treffpunkt Steiermark.

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1: Im Studio Martina Steidl. Die Regierung hat sich auf eine neue Strompreisbremse geeinigt. Der Arbeitspreis von Strom für Haushalte soll bei explodierenden Preisen auf 10 Cent pro Kilowattstunde begrenzt werden. Für Unternehmen und Klein- und Mittelbetriebe soll es einen einheitlichen Zuschuss pro Kilowattstunde geben. Wirtschaftsminister Hartmannsdorfer zu den Voraussetzungen.
2: Es muss der Großhandelspreis über 3 Monate über 165 Euro pro Megawattstunde liegen und zusätzlich der Endkundenpreis über 16,5 Cent pro Kilowattstunde.
1: Gelten soll diese Bremse dann für 3 Monate, damit Haushalte und Betriebe nicht abrupt wieder belastet werden. Das Geld dafür soll aus den Übergewinnen der Energieunternehmen kommen. Bei der Frühjahrslohnrunde hakt es weiterhin nach den Warnstreiks. Schon bei der Chemieindustrie hat sich auch die Elektrobranche das Okay für Streiks bei der Gewerkschaft geholt. Morgen geht es da in die 5. Runde der Verhandlungen für einen neuen Kollektivvertrag. Sollte sich wieder keine Bewegung abzeichnen und ein Abschluss ausbleiben, sind in den Betrieben der Elektro- und Elektronikindustrie Kampfmaßnahmen geplant. Die Auermutter Lufthansa hat nun versichert, dass genügend Kerosin für die Flüge im Sommer vorhanden ist. Ausbleibende Treibstofflieferungen durch die gesperrte Straße von Hormuz werden durch Importe aus den USA und Afrika kompensiert, heißt es. Zudem haben europäische Raffinerien ihre Kerosinproduktion auf das maximale Level hochgefahren. In Italien haben Gäste keinen Anspruch auf Leitungswasser. Der jeweilige Betrieb kann selbst entscheiden, ob er Leitungswasser serviert oder nicht. Das hat nun das oberste Gericht so entschieden, nach einem jahrelangen Streit zwischen einer Urlauberin und einem italienischen Luxushotel, das der Frau kein Glas Leitungswasser zum Abendessen gebracht hat.
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3: Es ist heute wieder sehr, sehr heiß. Die Temperaturen steigen auf 25 bis 33 Grad. Es entstehen deswegen jetzt auch einige Regenschauer und zum Teil auch Wärmegewitter. Es blitzt da aktuell rund um Weiz bei 30 Grad, aber auch in Eibiswald. Regen und teilweise ein Blitz da auf der Karte bei 29 Grad. 31 Grad messen wir in Graz, 30 Grad bei euch in Fronleiten und aktuell 27 Grad in Scheifling. Heute am Abend gehen dann auch noch Regenschauer und einzelne Gewitter nieder. Im Großteil der Steiermark verläuft der Abend aber recht sonnig, windig und warm. Und morgen am Donnerstag gibt es dann wieder mehr Sonne. Es ist nicht mehr ganz so heiß, aber bei 21 bis 28 Grad ein paar Wolken und vereinzelt Regenschauer sind da im Laufe des Tages aber trotzdem möglich.
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3: Um 1:03, aktuell alles ruhig auf den steirischen Straßen wieder, sollte euch was auffallen. Unfallstaublitzer 038 42 43, dreimal die 0. Gute und sichere Fahrt.
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0: Mit Musik von Nick P. geht es jetzt in den Mittwochnachmittag. Es ist 13.30 Uhr, das ist der Radio Grün-Weiß Verkehrs- und Blitzreport mit Marlene Baumgartner. A9 Pyrenautobahn Richtung Linz. Zwischen Lebring und Hengsberg gibt es da Stau wegen der Baustelle. Ihr verliert derzeit etwa 10 Minuten. Es steht außerdem Graz einwärts, und zwar beim Bahnhofgürtel zwischen dem Kalvariengürtel und dem Eckenberger Gürtel. Hier verliert ihr ebenfalls etwa 10 Minuten. Falls euch noch etwas auffällt, Unfall, Stau oder Blitzer, 038 42 43 dreimal die 0. Ich wünsche weiterhin eine gute und sichere Fahrt.
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Servus, liebe Fans und Freunde von Die Draufgänger. So klingt ein Sommerhit im Austrian Style, wenn der Schlagzeuger mal nicht in der Lage ist, mitzuspielen

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1: Im Studio Martina Steidl. Großdemo in Wien heute gegen den geplanten Sparkurs der Regierung bei den heimischen Unis. Die ÖH spricht von rund 21.000 Menschen, die sich vor der Uni Wien versammelt haben. Im Raum stehen ja milliardenschwere Kürzungen. Morgen sind dann Proteste in den Bundesländern geplant, in Linz, Graz, Salzburg und Klagenfurt. Auf eine neue Strompreisbremse im Krisenfall hat sich die Regierung heute geeinigt. Ob die Spritpreisbremse, die Ende des Monats ausläuft, verlängert wird, das ist weiter unklar. Die hohen Spritkosten werden aber auch für die Rettungsorganisationen zu einem immer größeren Problem. Rotes Kreuz, Samariterbund, Johanniter und Malteser fordern nun eine Befreiung von der Mineralölsteuer. Bei Temperaturen jenseits der 30 Grad, wie es aktuell der Fall ist, ist das Arbeiten oft mühsam, sei es im Büro oder im Freien. Ein generelles Recht auf hitzefrei gibt es ja nicht. Für Arbeiten im Freien gilt aber die neue Hitzeschutzverordnung, erinnert ÖGB-Arbeitsrechtsexpertin Verena Weilharter.
2: Bei den Schutzmaßnahmen ist es wichtig, dass die Gefahrenvermeidung an erster Stelle steht. Da geht es zum Beispiel um die Verlagerung der Arbeitszeit oder andere Maßnahmen, wie zum Beispiel die Beschattung der Arbeitsplätze oder auch die Zurverfügungstellung von Kopfschutz, von Nackenschutz, von UV-Schutzkleidung, von Sonnenbrillen oder natürlich auch von Sonnenschutzcreme.
1: Eine Klimaanlage im Büro ist kein Muss. Wer einen privaten Ventilator oder andere Kühlgeräte verwenden will, der sollte das mit dem Arbeitgeber vorher abklären, rät Weilharter. Im Kampf gegen den Klimawandel will Frankreich seine Friedhöfe grüner machen. Die für das Land typischen Grabsteinwüsten in den Pariser Vorstädten sollen zu kleinen innerstädtischen grünen Oasen werden, weil es in Paris selbst nicht viele freie Flächen gibt, die sich begrünen lassen.
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3: Der Nachmittag, der bringt uns weiterhin viel Sonne und sommerliche Temperaturen von bis zu 32 Grad. Vereinzelt entstehen Schauer oder Gewitter. Dazu wird es vor allem in der Obersteiermark ein bisschen windiger. Derzeit hat es in Murau 28 Grad, in Kindberg 26 Grad und in St. Gallen 28 Grad. Morgen geht die Hitze dann etwas zurück bei meist sonnigen 21 bis 27 Grad.
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3: Um 15 Uhr und gleich 3 Minuten, da und da ist einiges los auf den steirischen Straßen, A9 Pyrnautobahn in beiden Richtungen. Auf Höhe Schwarzelsee ist ein Unfall passiert. Es ist nur die Überholspur frei und laut dem Ernst beträgt der Zeitverlust hier ca. 20 Minuten. A9 Pyrnautobahn in Richtung Spielfeld, da steht ein defekter LKW und Reifenteile liegen kurz vor der Raststation Kraller. Also bitte in diesem Bereich besonders gut aufpassen. A9 Pyrnautobahn in Richtung Linz, da gibt es Stau zwischen Lebring und Hengsberg. Wegen der Baustelle euer Zeitverlust beträgt hier ca. 10 Minuten. Und in Graz, da gibt es wieder mal Stau wegen Überlastung. Und zwar am Bahnhofgürtel und auch in der Puntigamer Straße. Laut unseren Radio Grün-Weiß Verkehrsreportern beträgt der Zeitverlust hier ca. 10 Minuten. Und geblitzt wird auch, und zwar in Graz in der Bayernstraße. Und wenn auch ihr was für uns habt, gerne auch eine WhatsApp-Sprach- oder Textnachricht schicken an 0664 22 22 99 4. Weiterhin eine gute Fahrt.
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3: Wie schön. Es ist Mittwoch und somit Wochenmitte. Die meisten von euch arbeiten aber erst den zweiten Tag in der Woche. Ich glaube, daran könnten wir uns wirklich gewöhnen. Zum Glück gibt es nächste Woche wieder einen Feiertag und zwar am Donnerstag. In dieser Stunde klären wir aber mal, was an einem 27. Mai so in der Welt alles passiert ist. Ganz im Sinne des heutigen Tag des Purzelbaums purzeln wir gleich durchs Kalenderblatt und gratulieren auch einem prominenten Geburtstagskind. Freut mich, dass ihr wieder mit dabei seid.
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0: Schönen Nachmittag hier auf Radio Grün-Weiß. Ja, wenn ihr gerade im Innenraum seid, um euch vielleicht ein bisschen abzukühlen, Marc Ehrengroß, der hat jetzt wieder das Wichtigste zum heutigen Tag kurz und kompakt zusammengefasst.
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2: Heute ist Mittwoch, der 27. Mai und wir starten gleich ins Jahr 1851. Damals ist nämlich das erste internationale Schachturnier in einem Londoner Nobellokal eröffnet worden. Gegeneinander angetreten sind dabei unter anderem die besten Spieler aus Deutschland, Großbritannien, Russland und Ungarn. Gewonnen hat der Breslauer Mathematiklehrer Adolf Andersen. Am 27. Mai 1930 ist das Klebeband patentiert worden. Erfunden hat es ein Ingenieur, der eigentlich nur verhindern wollte, dass beim Autolackieren Farbe daneben geht. Und heute ist es natürlich aus unserem Alltag kaum mehr wegzudenken. Mit über 2700 Metern Länge ist die Golden Gate Bridge in San Francisco bei ihrer Eröffnung am 27. Mai 1937 die längste Hängebrücke der Welt gewesen. Heute steht die längste Hängebrücke in der Türkei. Geburtstag hätte heute der britische Schauspieler Christopher Lee. Als Bösewicht in Herr der Ringe, Star Wars oder den Dracula-Filmen hat er absoluten Kultstatus erlangt. Wir gratulieren heute dem Schauspieler Paul Bettany zum 55. Geburtstag. Bekannt könnte er euch ja unter anderem als Superheld Vision in den Avengers-Filmen sein. Außerdem feiert die französisch-US-amerikanische Schauspielerin Lily Rose Depp ihren 27. Geburtstag. Sie ist ja die Tochter von Johnny Depp und Vanessa Paradis. Und der deutsche Fernsehmoderator Kai Pflaume feiert heute Geburtstag. Seine Karriere in der deutschen TV-Szene, die hat er ja bisher ohne Skandale überstanden. Wie er das geschafft hat, hat er bei Late Night Berlin erzählt.
3: Die Skandale, die liegen ja quasi überall links und rechts des Weges. Man muss denen halt ausweichen. Aber ich glaube, die gute Voraussetzung ist, ich bin ja gar nicht so ein extremer Typ, weißt du? So, ich bin einfach nur ich selber.
2: Kai Pflaume wird heute 59.
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0: Ja, und The Sound of Silence von Disturbed hat es 2016 auch auf Platz 1 in den Austria Top 40 geschafft. Ein wirklich toller Coversong und zu Recht unser heutiger Tageshit.

0: Ein Grauberter Familienunternehmen investiert jetzt 2 Millionen Euro in neue Produktionstechnik. Was sich das Unternehmen davon erhofft, das hört ihr um 15.30 Uhr in den Nachrichten bei Marlene Baumgartner.
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0: schönen Nachmittag an diesem heißen Mittwoch. Es ist 15.30 Uhr am Mikrofon jetzt. Marlene Baumgartner.
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2: Einen angenehmen Nachmittag. Bundeskanzler Christian Stocker hat gemeinsam mit Landeshauptmann Stellvertreterin Manuela Kohm die steirischen Hightech-Betriebe Hinsteiner Group im Mürztal sowie Magna Steyr Aerospace in Graz besucht. Ausgefallen ist der Besuch durchwegs positiv. Dazu Kohm.
3: Es war für mich sehr beeindruckend zu sehen, was die Steiermark wie immer kann, vom Familienunternehmen zum internationalen Player. Wir können einfach alles in der Steiermark im Bereich Defense. Und aus diesem Grund ist das auch einer der Schwerpunkte, von denen ich glaube, dass die Wirtschaft in Zukunft profitieren wird.
2: Betont worden sind dabei auch die Bedeutung guter Rahmenbedingungen für die Wirtschaft, etwa beim Ausbau der Verkehrsinfrastruktur oder bei der Entlastung von Unternehmen. Das Familienunternehmen Granpool Alloys Grabner KG investiert 2 Millionen Euro in neue Produktionstechnik und baut damit auch ein neues Reparaturangebot für Pools aus. Das Unternehmen aus Graubart produziert seit fast 60 Jahren Schwimmbäder und liefert jährlich rund 500 Pools aus. Mit der neuen Maschine können nun maßgeschneiderte Stahlteile für die Sanierung älterer Pools hergestellt werden. Granpool beschäftigt rund 50 Mitarbeiterinnen und Mitarbeiter und setzt trotz schwieriger Marktlage weiter auf Innovation und Wachstum. Und die Graz 99ers setzen weiter auf Kontinuität. Gleich 4 wichtige Spieler der Meistermannschaft bleiben auch in der kommenden Saison in Graz. Mit Kevin Conley, Josh Curry, Frank Horer und Kevin Roy sind zentrale Leistungsträger verlängert worden. Vor allem Kevin Roy zählt mit insgesamt 100 Scorerpunkten in 2 Saisonen zu den wichtigsten Spielern der 99ers. Auch Josh Curry hat im Meisterjahr mit 21 Treffern überzeugt, während Kevin Conley besonders in den Playoffs starke Leistungen gezeigt hat. Und von welcher Seite sich das Wetter zeigt, das hören wir jetzt von dir, Karin.
0: Ja, das Wetter, das zeigt sich auf alle Fälle von seiner schönen Seite. Heute genießen wir nämlich noch einmal richtig sommerliches Wetter mit viel Sonne und bis zu 32 Grad. Einzelne Gewitter sind zwar möglich, vielerorts bleibt es aber trocken und vor allem auch warm. Morgen wird es aber etwas kühler mit 21 bis 27 Grad und weiterhin vielen Sonnenstunden.
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0: weiß, es ist 16.41 Uhr.
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0: Heute um 20 Uhr sind Flo und Wisch mit ihrem Programm Hörensagen in der Blue Garage Frauental an der Lassnitz zu Gast. Mit einer Mischung aus Halbwissen, Gerüchten, Musik und skurrilen Geschichten sorgt das Duo für einen unterhaltsamen Kabarettabend voller Humor und Wiedererkennungswert. Morgen um 19.30 Uhr lädt das Kulturhaus Knittelfeld zum Volksmusikabend Knittelfeld. Mit dabei sind die Paggerburm, Ligis 3, die Filzmoser Tanzelmosi und die Zirbitzburm mit PC. Karten gibt's im Kulturamt Knittelfeld oder bei Ö-Ticket. Am Freitag um 18 Uhr findet im VAZ Krieglack wieder der Feierabend statt. Besucher erwartet regionale Kulinarik von ortsansässigen Bauern sowie traditionelle Volksmusik. Die Bauernschaft und die Marktgemeinde Krieglack freuen sich da auf zahlreiche Gäste. Von Freitag bis Sonntag gastiert der Zirkus Althoff am Festplatz in Gröbming. Gezeigt wird das neue Programm, das Zirkuserlebnis 2026 mit internationalen Artisten, der beliebten Pony-Rasselbande, Nachwuchsclown Pepino und eindrucksvollen Pferdedressuren. 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Und am Samstag ab 17 Uhr steigt beim Rüsthaus der Freiwilligen Feuerwehr Fresnitz das 20. Strohsitzerfest. Nach der Siegerehrung des Bereichsfeuerwehrleistungsbewerbs sorgen die zwei Verschärften und die Hafendorfer für Stimmung. Und was auch immer ihr unternehmt, ich wünsche dabei viel Spaß und gute Unterhaltung.
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Schönen Nachmittag hier auf Radio Grün-Weiß. Ja, und heute ist ein ganz besonderer Tag für Sabine Gries. Sie und ihr Mann feiern heute nämlich Hochzeitstag. Ich habe die liebe Sabine letzte Woche Montag im LKH Bruck kennengelernt. Ich war als Patientin dort, kann mich aber leider nicht wirklich an sie erinnern, weil ich sehr verwirrt war nach meiner Narkose und auch keine Brille auf hatte, beziehungsweise Kontaktlinsen drinnen. Ich weiß also nicht, wie sie ausschaut, aber ich habe mich nett mit ihr unterhalten und ihre Stimme hat mich zu dem Zeitpunkt wirklich sehr beruhigt. Und da hat sie mir verraten, dass sie eben heute Hochzeitstag hat und sich Coldplay mit Yellow wünschen würde. Und liebe Sabine, das mache ich natürlich sehr, sehr gerne. Genieß heute deinen Hochzeitstag mit deinem Mann und viel Spaß mit eurem Song Coldplay und Yellow.

0: Heinz-Christian Strache hat heute in Wien begonnen. Es geht um Parteigelder, eine Lebensversicherung und die Frage, hat sich Strache persönlich bereichern wollen? Mehr dazu dann gleich um 17 Uhr in den Nachrichten.
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1: Im Studio Martina Steidl. Unter massiven Sicherheitsvorkehrungen hat am Landesgericht Klagenfurt heute der Prozess gegen den Villach-Attentäter begonnen. Der Syrer, der als hochgefährlich gilt und in einem Glaskasten sitzt, hat vor Gericht seine Tat im Namen des Islamischen Staats völlig ruhig eingeräumt und davon gesprochen, wieder töten zu wollen. Viele Zuseher der öffentlichen Verhandlung hat das nicht kalt gelassen.
2: Wenn ich ganz ehrlich bin, die Augen, das alles, es ist schon sehr extrem.
3: Dass ihm das kaum berührt mehr und er steht dafür ein, er hat keine Emotionen, er zeigt überhaupt keine Emotionen. Nicht, das ist sehr schlimm.
2: In meinem Herzen ist Trauer, wenn ich sowas sehe.
3: Du bist in so einer Hinsicht, bist du machtlos. Das kann jetzt am Tag genauso passieren. Das kann jetzt sagen, guck mal, patsch, patsch und fertig ist. Ja.
1: Der Angeklagte hatte am 15. Februar des Vorjahres mit einem Klappmesser einen 14-jährigen Burschen getötet und 5 weitere Menschen teils lebensgefährlich verletzt. Möglicherweise gibt es noch heute Abend ein Urteil. Dem 24-Jährigen droht eine lebenslange Haft. Am Wiener Landesgericht hat der Prozess gegen Ex-FPÖ-Chef und Vizekanzler Strache begonnen. Ihm wird Untreue vorgeworfen. Er soll versucht haben, sich die Prämie einer Lebensversicherung auszahlen zu lassen, die mit Parteigeldern der FPÖ finanziert wurde. Strache bestreitet das heute und bekennt sich nicht schuldig. Der Prozess wurde auf 6 Verhandlungstage anberaumt. Das private Finanzvermögen der Österreicherinnen und Österreicher ist im Vorjahr deutlich gewachsen, auf 1,2 Billionen Dollar, so die Zahlen im neuen weltweiten Vermögensreport. Die Schere zwischen Arm und Reich, die bleibt aber weit geöffnet. Rund 500 superreiche Menschen in Österreich besitzen knapp 40% des heimischen Vermögens und sie werden auch immer reicher, weil sie mehr Vermögen haben, um es zu investieren. Die Auermutter Lufthansa hat nun versichert, dass genügend Kerosin für die Flüge im Sommer vorhanden ist. Ausbleibende Treibstofflieferungen durch die gesperrte Straße von Hormuz werden durch Importe aus den USA und Afrika kompensiert, heißt es. Zudem haben europäische Raffinerien ihre Kerosinproduktion auf das maximale Level hochgefahren.
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4: Der Nachmittag zeigt sich heute noch überwiegend sonnig und warm. Vereinzelt können sich aber Regenschauer oder Gewitter bilden. Vor allem im Bergland bläst kräftiger Wind bei bis zu 32 Grad. Beim Kunsthaus in Graz wird noch ordentlich geschwitzt bei 30 Grad. In Afflens hat es 26 Grad und in Leibniz ebenfalls 26 Grad. Morgen bleibt es freundlich. Die Temperaturen liegen dann zwischen 21 und 27 Grad.
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4: Um 17 Uhr und gleich 3 Minuten heißt es Achtung auf der A2 Südautobahn in Richtung Klagenfurt. Da ist nämlich ein Unfall bei der Raststation Leupersdorf passiert. Bitte vorsichtig fahren. In Graz, da staut es wieder wegen Überlastung und zwar in der Blüdemanngasse und auch in der Puntigammer Straße. Laut dem Andreas beträgt euer Zeitverlust hier ca. 10 Minuten. Und geblitzt wird auch in der Steiermark und zwar auf der A2 Südautobahn Richtung Klagenfurt bei Moskirchen im Baustellen 80er. Auf der A9 Pyrnautobahn in Richtung Linz bei der Mautstelle Kleinalm im 50er. Da sage ich danke an die Sigrid fürs Anrufen und danke Helmut. Geblitzt wird nämlich auch auf der L548 Sachendorfer Straße am Ortsende von Knittelfeld im 50er. Und wenn ihr was für uns habt, gerne auch eine WhatsApp-Sprach- oder Textnachricht an 0664 22 22 99 4 schicken. Weiterhin eine gute Fahrt.
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4: Ja, im Mai machen wir ja wieder ganz viele Steirer glücklich. Wir spielen nämlich immer Montag bis Freitag Hui da dein Götzruck.
0: Gleich heißt es wieder
6: Hui da dein Götzruck.
4: Also, falls ihr im LCS Leoben einkaufen wart, den ausgefüllten Gewinnschein in die Gewinnbox geworfen habt und jetzt Radio Grün-Weiß hört, dann ist das wirklich schon die halbe Miete. Mit ein bisschen Glück seid ihr nämlich unter den potenziellen Gewinnern. Ihr könnt aber auch Glücksengel für die 15-jährige Jana sein. Sie braucht nämlich eine Stammzellenspende. Dafür gibt's eine Typisierungsaktion. Mehr dazu gibt's auch in dieser Stunde. Schön, dass ihr wieder mit dabei seid.
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0: 500 Meilen seid ihr nicht von eurem Gewinn entfernt, sondern eigentlich nur einen Anruf. Jetzt wird's nämlich wieder spannend. Jetzt heißt's gut zuhören und wenn euer Name fällt, dann schnell anrufen. Ich sag euch gleich die Nummer. Und zwar zu mir ins Studio 038 42 43 dreimal die 0 und die Durchwahl 43.
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0: So, und jetzt die Namen, 6 potenzielle Gewinner und die 3 schnellsten, die können ihren Einkauf in Form von LCS-Gutscheinen zurückgewinnen. Rosemarie Heidvogel aus St. Peter-Freienstein, Einkauf bei Schibrino um knapp 94 Euro. Petra Schneidhofer aus Bruck an der Mur, Einkauf bei Wutscher Optik um 246 Euro. Andrea Bammer aus St. Stephan ob Leoben, Einkauf bei Tom Taylor um fast 130 Euro. Leopold Hofbauer aus Kammern, Einkauf bei Kastner und Öhler um 275 Euro. Waltraud Hayek aus Trofeiach, Einkauf bei Juwelier Neubauer um 129 Euro. Und Sebastian Wiebmer aus Frontleiten, Einkauf beim Mediamarkt um knapp 200 Euro. Also wenn euer Name dabei war, schnell anrufen, 038 42 43, dreimal die 0 und die Durchwahl 43. 3 Songs habt ihr Zeit anzurufen.
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0: Wahnsinn. Das war heute wirklich, glaube ich, Rekordzeit.
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0: Es hat in einer Tour geläutet und ich gratuliere ganz herzlich der Rosemarie Heidvogel aus St. Peter-Freienstein. Sie hat knapp 94 Euro gewonnen. Die Petra Schneidhofer aus Bruck an der Mur, die hat sage und schreibe 246 Euro bei Wutscher Optik ausgegeben. Und die Andrea Bammer aus St. Stephan ob Leoben, die hat fast 130 Euro in Form von LCS-Gutscheinen zurückgewonnen. Also herzlichen Glückwunsch, meine Damen, das ist so schnell gegangen. Ich habe gar keine Zeit gehabt, dass ich mit irgendeiner ein bisschen länger plaudere. Aber herzlichen Glückwunsch und ja, den ganzen Mai, er ist zwar nicht mehr allzu lange, aber auf alle Fälle bis Freitag, also morgen und übermorgen, machen wir noch ein paar Radio Grün-Weiß-Hörer glücklich. Also noch fleißig einkaufen im LCS Leoben City Shopping, Gewinnschein ausfüllen, in die Gewinnbox werfen und mit ein bisschen Glück dann gezogen werden. Es ist wirklich ganz, ganz einfach.
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1: Es ist 17.30 Uhr. Schönen Mittwoch.
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1: Am Mikrofon jetzt Marlene Baumgartner. Und Marlene, laut VZÖ besitzen in der Steiermark rund 340.000 Haushalte zumindest ein funktionstüchtiges Fahrrad.
3: Ja genau, damit liegt der Anteil des Radverkehrs steiermarkweit bei 9%. Viele Alltagswege seien kurz genug, um sie mit dem Fahrrad zurückzulegen, besonders mit E-Bikes. Der VZÖ ruft deshalb Gemeinden, Unternehmen und Initiativen dazu auf, Projekte zur Förderung des Radverkehrs beim diesjährigen Mobilitätspreis einzureichen. Nach einem Einbruch in der Südoststeiermark hat die Polizei 3 Männer in Graz festgenommen. Die Verdächtigen sollen Mitte Mai mehrere Waffen aus dem Haus eines Jägers gestohlen haben. Bei der Festnahme soll ein 22-Jähriger mit einem gestohlenen Revolver auf Cobra-Beamte gezielt und auch abgedrückt haben. Weil die Revolverkammer leer gewesen ist, hat sich kein Schuss gelöst. Der Mann ist überwältigt worden. Gegen ihn wird jetzt unter anderem wegen versuchten Mordes ermittelt. Bei einem Infrastrukturgespräch in Wien haben Verkehrsminister Peter Hanke und die steirische Landesregierung über wichtige Bahn- und Straßenprojekte gesprochen. Thema sind unter anderem die Murtalbahn, die Weizerbahn, die Thermenbahn sowie Straßenprojekte wie die S36 und der Ausbau der A9 gewesen. Auch die geplante Sanierung des Grazer Plabutsch-Tunnels und eine mögliche dritte Tunnelröhre ist in Diskussion gestanden. Laut Land und Bund sollen die Projekte jetzt weiter geprüft und ohne größere Verzögerungen vorangetrieben werden. Und Bundeskanzler Christian Stocker hat gemeinsam mit Landeshauptmann-Stellvertreterin Manuela Kohm die steirischen Hightech-Betriebe Hinsteiner Group im Mürztal sowie Magna Steyr Aerospace in Graz besucht. Ausgefallen ist der Besuch durchwegs positiv. Dazu Manuela Kohm.
4: Es war für mich sehr beeindruckend zu sehen, was die Steiermark wie immer kann, vom Familienunternehmen zum internationalen Player. Wir können einfach alles in der Steiermark im Bereich Defense. Und aus diesem Grund ist das auch einer der Schwerpunkte, von denen ich glaube, dass die Wirtschaft in Zukunft profitieren wird.
3: Betont worden sind dabei auch die Bedeutung guter Rahmenbedingungen für die Wirtschaft, etwa beim Ausbau der Verkehrsinfrastruktur oder bei der Entlastung von Unternehmen. Und damit kommen wir auch schon wieder zu dir, liebe Karin, und zu den Wetteraussichten.
1: Ja, und der Tag, der geht heute meist sonnig zu Ende. Vereinzelt können aber ein paar Regenschauer und Gewitter niedergehen. Der Wind wird vor allem in der Obersteiermark spürbar kräftiger. Der morgige Donnerstag bringt dann sonniges Wetter und etwas kühlere 21 bis 27 Grad. Der Radio Grün-Weiß Verkehrs- und Blitzreport um 17.33 Uhr und da ist wirklich gerade einiges los. Wir starten aber gleich einmal mit guten Nachrichten und die gibt's für die A2 Südautobahn in Richtung Klagenfurt. Der Unfall bei der Raststation Leupersdorf, der ist auf alle Fälle geräumt. Dann geht's weiter auf die B66 Gleichenberger Straße in beiden Richtungen. Da gibt's aktuell eine Sperre im Ortsgebiet Hof bei Straden. Grund ist ein Feuerwehreinsatz. B78 Obdacher Straße in beiden Richtungen. Da gibt's ebenfalls eine Sperre und zwar eine Sperre der Unterflurtrasse in Obdach wegen einer LKW-Panne. Graz-Kärntnerstraße, da ist ein Unfall auf Höhe der Remise passiert. Bitte aufpassen, ausweichen könnt ihr über die Busspur. In Graz staut es aber auch wegen Überlastung und zwar in der Blüdemanngasse und auch in der Puntigammer Straße. Euer Zeitverlust beträgt laut dem Erich ca. 10 Minuten und geblitzt wird ebenfalls und zwar auf der A2 Südautobahn in Richtung Klagenfurt bei Mooskirchen im Baustellen 80er und auch auf der A9 Pyrn-Autobahn in Richtung Linz bei der Mautstelle Kleinalm im 50er. Ihr habt Staus, Unfälle oder Blitzer zu vermelden? Gerne anrufen 038 42 43 und dreimal die Null. Weiterhin eine gute Fahrt.
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0: Eine Umarmung kann ja manchmal Wunder wirken, wenn aber niemand da ist, dann kann man sich auch selber umarmen, zumindest musikalisch. Hug Yourself von Kamrad steht schon in den Startlöchern, gleich hier bei Jump.
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0: Die Zeit vergeht wirklich wie im Flug. Das war's mit Jump für heute, für diese Woche und auch für diesen Monat. Ich hoffe, wir hören uns aber nächsten Mittwoch wieder. Bis dahin, alles Liebe und Gute. Tschüss, ciao und Baba, sagt Karin Feiler.
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1: Im Studio Martina Steidl. Die Universitäten haben heute mit einer Großdemo in Wien gegen geplante Budgetkürzungen protestiert. Die ÖH hat von geschätzt 28.000 Personen gesprochen, die sich dem Protestzug von der Hauptuni Wien zum Wissenschaftsministerium und vor das Kanzleramt angeschlossen haben. Morgen gibt es dann Kundgebungen in Graz, Klagenfurt, Linz und Salzburg. Die Strombranche kritisiert die neue Strompreisbremse der Regierung. Finanziert wird sie ja aus den Übergewinnen der Energiekonzerne. Wir können nicht immer der Bankomat für die Politik sein, kommt da nun Kritik von der E-Wirtschaft. Das Geld sollte in der Branche gelassen werden, es würde in Investitionen in Österreich fließen, heißt es. Eine ungewöhnliche Hitzewelle hat Europa weiter im Griff. In Italien gilt morgen für Rom, Florenz, Bologna und Turin die höchste Hitzewarnstufe. Das bedeutet, dass auch gesunde Menschen die hohen Temperaturen nicht auf die leichte Schulter nehmen sollen. Negative körperliche Folgen drohen. Am Freitag soll es dann etwas kühler werden. Auch bei uns in Österreich ist es für diese Jahreszeit zu warm. Der spektakuläre Juwelenraub im Pariser Louvre soll verfilmt werden. Eine Produktionsfirma hat sich die Rechte an einem Recherchebuch gesichert. Doch unklar sind Titel, Besetzung und wann der Louvre-Film erscheinen soll. Nach 7 Monaten Ermittlungen und auch der Festnahme der wichtigsten Verdächtigen fehlt indes von den gestohlenen Juwelen weiter jede Spur. 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

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Sie verbringen jetzt hoffentlich einen ruhigen, entspannten Abend und ich freue mich, dass Sie da auch ein Stück von mir hören, aus einem meiner Alben.

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1: Im Studio Martina Steidl. Die Universitäten haben heute mit einer Großdemo in Wien gegen geplante Budgetkürzungen protestiert. Die ÖH hat von geschätzt 28.000 Personen gesprochen, die sich dem Protestzug von der Hauptuni Wien zum Wissenschaftsministerium und vor das Kanzleramt angeschlossen haben. Morgen gibt es dann Kundgebungen in Graz, Klagenfurt, Linz und Salzburg. Die Strombranche kritisiert die neue Strompreisbremse der Regierung. Finanziert wird sie ja aus den Übergewinnen der Energiekonzerne. Wir können nicht immer der Bankomat für die Politik sein, kommt da nun Kritik von der E-Wirtschaft. Das Geld sollte in der Branche gelassen werden, es würde in Investitionen in Österreich fließen, heißt es. Eine ungewöhnliche Hitzewelle hat Europa weiter im Griff. In Italien gilt morgen für Rom, Florenz, Bologna und Turin die höchste Hitzewarnstufe. Das bedeutet, dass auch gesunde Menschen die hohen Temperaturen nicht auf die leichte Schulter nehmen sollen. Negative körperliche Folgen drohen. Am Freitag soll es dann etwas kühler werden. Auch bei uns in Österreich ist es für diese Jahreszeit zu warm. Der spektakuläre Juwelenraub im Pariser Louvre soll verfilmt werden. Eine Produktionsfirma hat sich die Rechte an einem Recherchebuch gesichert. Doch unklar sind Titel, Besetzung und wann der Louvre-Film erscheinen soll. Nach 7 Monaten Ermittlungen und auch der Festnahme der wichtigsten Verdächtigen fehlt indes von den gestohlenen Juwelen weiter jede Spur.
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2: Grüß euch, liebe Zuhörer von Radio Grün-Weiß. Da ist die Melissa Naschenbeng. Und mit dem nächsten Song möchte ich euch den Tag verschönern.

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1: Es ist 23 Uhr.
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